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1: Mit Helene Feichtenhofer. Schönen guten Morgen. Die Rekordtrockenheit in vielen Regionen in Österreich sorgt für erste Schäden in der Landwirtschaft, speziell beim Wintergetreide. Bei Mais, Soja und auch auf den Wiesen kann es zu Ausfällen kommen, heißt es aus der Landwirtschaftskammer. Besonders betroffen sind Kärnten, die Steiermark, Oberösterreich, Niederösterreich und auch das Burgenland. Der dringend gebrauchte dauerhafte Regen ist auch in den kommenden 2 Wochen nicht in Sicht. Bei der Zentralmatura geht es heute mit Latein weiter. Da treten heute nur relativ wenige Maturantinnen und Maturanten an. Ganz im Gegensatz zu gestern in Deutsch, da haben fast alle antreten müssen. Und Deutsch ist auch das einzige Fach, in dem alle dieselben Aufgaben lösen mussten. Gestern zu den Themen Menschenrechte, Witz und Sensitivity Reading. Es waren machbare Aufgaben, so der Grundtenor der Maturantinnen und Maturanten.

0: Die Verurteilung von ÖVP-Klubobmann August Wöginger kratzt am Image der Volkspartei. Kritik gibt es vor allem an der Entscheidung, dass Wöginger im Nationalrat und auch als Obmann des Arbeitnehmerbunds ÖAAB bleibt. Das belastet die Glaubwürdigkeit der Volkspartei, meinen Politikexperten. Langfristig dürfte der Schaden aber gering bleiben. Österreich im Lottofieber. Heute Abend gibt's 8,5 Millionen Euro zu gewinnen. Es gilt, einen 7-fach-Jackpot zu knacken. Das ist der erste in diesem Jahr und der erst überhaupt 8. in der Lotto-Geschichte. Einen 8-fach-Jackpot hat es übrigens in Österreich noch nie gegeben. Annahmeschluss für die Ziehung ist um 18.30 Uhr.
1: Die Wochenmitte, und wie wird's denn heute wettermäßig? Überwiegend weiterhin sonnig, aber nicht mehr ganz so beständig. Meist ist es zwar trocken am Nachmittag und am Abend ist ein gewittriger Regenschauer aber auch möglich. Die höchste Temperatur, durchaus noch okay, bis zu 27 Grad.
2: Das ist das Radio Rabella Verkehrsupdate. Der Frühverkehr geht schon langsam los, es gibt aber jetzt noch keine längeren Verzögerungen. Wir zählen auf eure Infos 0664 820 2000.
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1: Kurz nach fünf, am Weg ins Bad oder schon direkt vor der Kaffeemaschine. Schon ein kleines Tänzchen gefällig vielleicht.
2: Ich immer. Ich habe auch immer die Tanzschuhe an.
5: Ja klar.
1: Unsere Cinderella. Es war eigentlich eine rhetorische Frage, nur so nebenbei. Aber gut, machen wir trotzdem, denn dieser 80er passt einfach genau. Das ist Flashdance auf Radio Rabella. Von uns allen ein tänzerisches
2: Guten Morgen. Morgen.

0: pfeifen ist immer gut, gute Laune. Überhaupt zum Start in den neuen Tag. Hi, es ist 10 nach 5.
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0: Und dieser Sender steht für gute Laune. Und diese drei Menschen auch. Bernhard immer zu 99% gut drauf.
2: Ja, kann man so sagen. Guten Morgen.
0: Hanna zu 98%.
3: Was heißt 98%? Bei uns ziehst du immer 1% ab.
0: Ja, denn es gibt nur einen Song, der wirklich 100% hat. Auf der Glücklichkeitsskala. Don't worry, be happy. 2 Wochen übrigens Platz 1 in Österreich. Und jetzt euer erster gute Laune-Song, vielleicht, wenn ihr gerade einschaltet.

0: die Zentralmatura läuft gerade im Land. Guten Morgen, 18 Minuten nach 5. Deswegen habe ich mir gedacht, wir schauen uns mal ein Schulfach an. Willkommen in der Welt der Geografie mit Professorin Hanna R.
1: Mhm, genau. Die Sahara ist ja die größte Wüste der Erde. Aber besteht so eine Wüste wirklich hauptsächlich aus Sand, Christian?
0: Ein paar Kamele und ein paar Fata Morganas, keine Ahnung dazu.
1: Kann sein. Um 26 gibt es jedenfalls die Auflösung im Radio Arabella Alltagswissen.
0: Bin ich gespannt. Warst du dort unterwegs mit dem Sandschaufel, mit dem
1: Kamelwall
0: dort? Mit dem Kamel warst du. Noch besser.

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2: Es ist 5:30. Guten Morgen. Radio Rapella ist bei euch. Die ersten Infos.

0: ganz so beständig. Meistens ist es trocken, am Nachmittag und am Abend ist einmal ein kurzer gewittriger Regenschauer durchaus möglich, aber auch nicht überall. Die Temperaturen gehen langsam runter, aber wir schaffen noch bis zu 27 Grad.
1: Das ist das Radio Arabella Verkehrsupdate. Es schaut noch gut aus auf den Straßen. Ihr kommt ohne gröbere Verzögerungen voran. Wir zählen auf eure Infos 0664 820 2000.
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3: Mit Helene Feichtenhofer. Schönen guten Morgen. Die Rekordtrockenheit in vielen Regionen in Österreich sorgt für erste Schäden in der Landwirtschaft, speziell beim Wintergetreide. Bei Mais, Soja und auch auf den Wiesen kann es zu Ausfällen kommen, heißt es aus der Landwirtschaftskammer. Besonders betroffen sind Kärnten, die Steiermark, Oberösterreich, Niederösterreich und auch das Burgenland. Der dringend gebrauchte dauerhafte Regen ist auch in den kommenden zwei Wochen nicht in Sicht. Bei der Zentralmatura geht es heute mit Latein weiter. Da treten heute nur relativ wenige Maturantinnen und Maturanten an. Ganz im Gegensatz zu gestern in Deutsch, da haben fast alle antreten müssen. Und Deutsch ist auch das einzige Fach, in dem alle dieselben Aufgaben lösen mussten. Gestern zu den Themen Menschenrechte, Witz und Sensitivity Reading. Es waren machbare Aufgaben, so der Grundtenor der Maturantinnen und Maturanten. Die Verurteilung von ÖVP-Klubobmann August Böginger kratzt am Image der Volkspartei. Kritik gibt es vor allem an der Entscheidung, dass Böginger im Nationalrat und auch als Obmann des Arbeitnehmerbunds ÖAAB bleibt. Das belastet die Glaubwürdigkeit der Volkspartei, meinen Politikexperten. Langfristig dürfte der Schaden aber gering bleiben. Österreich im Lottofieber. Heute Abend gibt es 8,5 Millionen Euro zu gewinnen. Es gilt, einen 7-fach-Jackpot zu knacken. Das ist der erste in diesem Jahr und der erst überhaupt achte in der Lotto-Geschichte. Einen 8-fach-Jackpot hat es übrigens in Österreich noch nie gegeben. Annahmeschluss für die Ziehung ist um 18.30 Uhr.
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0: 39, guten Morgen. Jetzt ist der Griebitz dran auf Radio Arabella und wenn ihr gestern mit dabei gewesen seid, da war es ziemlich schnell vorbei. Bei der ersten Frage kam schon die richtige Antwort und das war nicht so cool. Schauen wir mal, ob wir heute vielleicht Frage 2 oder 3 auch noch schaffen.
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3: Norman aus Wien, du bist zwar schon sehr sportlich, aber es gibt eine Sportart, die du hast. Was ist das?
4: Fußball.
3: Oh Gott, warum Fußball?
4: Alles, was ich mit den Händen kann, ist gut, aber Beine nicht so. Ich kann nur laufen.
3: Okay, du musst jetzt von dem Ganzen nichts machen. Wir spielen noch Falsches richtig. Also du kannst stehen bleiben. Du musst nur 30 Sekunden an jede Frage falsch beantworten. Ab jetzt. Die Vorwahl für Österreich lautet 004.
4: 2.
3: 8 mal 0 ist?
4: 8.
3: Österreich ist EU-Mitglied. Wahr oder falsch?
4: Falsch.
3: Wie geht der Spruch? See you later, alligator. After a while.
4: Again.
3: Welcher Vorname steckt in den Oscars?
4: Tim.
3: Was steckt man in den Toaster? Den Toast oder die Wäsche?
4: Natürlich die Wäsche. Was ist das für eine Frage?
3: Norman, alles falsch?
4: Ja, perfekt.
3: Könntest du dir das vorstellen? Wäsche in den Toaster? Wie glaubst du, ist denn das?
4: Ja, trocknet halt schneller.
3: Das stimmt, aber da darfst du dann nicht zu lange irgendwie im Toaster lassen, oder?
4: Außer du willst einen guten Geruch haben.
3: Das stimmt. Norman, dann vielen Dank.
4: Ich danke dir.

0: Liebe Mama, ich hab dich gern, dein Gugelhupf ist vom anderen Stern. Das ist ein Gedicht, das ich zum Muttertag einmal meiner Mutter geschrieben habe.
1: Das ist süß.
0: Muttertag kommt auf uns zu. Guten Morgen auf Radio Rapella. Und wenn es mehr als nur ein Gedicht sein soll und mehr als Blumen, wie wäre es einmal mit einem anderen Geschenk?
1: Dann einfach eine WhatsApp-Sprachnachricht schicken für die beste Mama der Welt und eine von 20 Geschenkboxen von Manja und Svedi von Nimetz gewinnen. Das sind ganz, ganz, ganz leckere Cremestangerl drinnen.
0: Klingt herrlich. Aber da habe ich keine Chance, gell? Ich bin keine Mama.
1: Du hast keine Chance, du bist keine Mama.
0: Aber deswegen, her damit 0664 820 2000.

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1: Mit Alex Sücker, guten Morgen. Die Rekordtrockenheit in vielen Regionen in Österreich sorgt für erste Schäden in der Landwirtschaft. Speziell beim Wintergetreide, bei Mais, Soja und auch auf Wiesen kann es zu Ausfällen kommen, heißt es aus der Landwirtschaftskammer. Besonders betroffen sind Kärnten, die Steiermark, Oberösterreich, Niederösterreich und auch das Burgenland. Wir haben bei Meteorologen Christoph Martella vom Wetterdienst UBIMET nachgefragt. Ist Besserung, also Regen, in Sicht?
2: Kein großflächiger, ergiebiger Regen, wie es aktuell notwendig wäre. Mit den Gewittern lokal kann es schon mal 30, 40 Liter pro Quadratmeter regnen, aber das beginnt nur auf sehr lokaler Ebene und dementsprechend auch die Trockenheit nur kleinräumig vorübergehend lindern.
1: Im April hat es bis zu 85% weniger Niederschlag gegeben als sonst üblich. Bei der Zentralmatura geht es heute mit Latein weiter. Da treten nur relativ wenige Maturantinnen und Maturanten an. Gestern in Deutsch haben fast alle 40.000 antreten müssen und Deutsch ist auch das einzige Fach, in dem alle dieselben Aufgaben lösen müssen. Gestern zu den Themen Menschenrechten, Witz und Sensitivity Reading. Es war schaffbar, so der Grundtenor nach der Matura. Die Verurteilung von ÖVP-Klubobmann August Wöginger kratzt am Image der Volkspartei. Kritik gibt es vor allem an der Entscheidung, dass Wöginger im Nationalrat und auch Obmann des Arbeitnehmerbundes ÖAAB bleibt. Das belastet die Glaubwürdigkeit.

0: der Volkspartei meinen Politikexperten. Langfristig dürfte der Schaden aber gering bleiben. Und Österreich ist im Lottofieber. Heute Abend geht es um einen Siebenfach-Jackpot und 8,5 Millionen Euro. Es ist der erste Siebenfach-Jackpot in diesem Jahr und der erst achte überhaupt in der Lottogeschichte. Einen Achtfach-Jackpot hat es übrigens in Österreich noch nie gegeben. Annahmeschluss für die Ziehung heute ist um 18.30 Uhr.
1: Es wird ein Klammer auf, großteils, Klammer zu. Schöner Tag. Guten Morgen am Mittwoch. In Wien bei 16 Grad, in Melk bei 12 und in Gmunden bei 10 Grad. Heute scheint oft die Sonne, hin und wieder ziehen ein paar Wolken durch. Vor allem in Oberösterreich steigt am Nachmittag die Wahrscheinlichkeit für den ein oder anderen Schauer. Ansonsten gibt es noch ein wenig Wind, am meisten davon im Weinviertel und in Wien. Die Höchstwerte 21 bis 27 Grad. Und die genießt ihr bitte, weil morgen wird es deutlich kühler.
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1: Damit kommen wir zu Hanna Reisner, 3 nach 6.
3: Guten Morgen.
1: Das Radio-Rebell, sind alle munter. Das Radio-Rebella-Verkehrs-Update und da heißt jetzt schon aufpassen in Oberösterreich.
3: Ein Unfall ist passiert auf der A1 Richtung Salzburg zwischen Ansfelden und Traun. Hier staut es bereits.
1: Niederösterreich.
3: Hier ist auch ein Unfall passiert und zwar auf der S3 Richtung Hollerbrunn zwischen Wollersdorf und Hollerbrunnort. Der erste Fahrstreifen ist hier bereits gesperrt.
1: Holla, die Waldfee, sage ich dann mal.
3: Hollerbrunn. Wir zählen auf eure Infos. 0664 820 2000.
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1: Kurze Frage in die Runde. Steht ihr auf Männer mit ein paar grauen Haaren? Also frage ich nicht nur für mich selber, aber graue Haare entdeckt, sondern so generell?
3: Ja, sicher.
1: Dann steht ihr wahrscheinlich auch auf George Clooney. Hat heute Geburtstag, 65.
3: Alles Gute.
1: Wird der Herzensbrecher.
5: Hello, George. Where am I? Oh, it must be a mistake. It's not my time.
1: Ja, not your time, aber unsere. Auch wenn es früh ist. 4 nach 6. Wir sind da. George feiert. Ja, wir starten in den Tag. Hanna dreht schon verträumt die Augen.
3: Natürlich.
1: Ja, das ist der aus Ocean's 11 und 12 und 13 und 14.

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Um 10 Minuten nach 6. Ihr hört Radio Arabella und heute findet was Besonderes statt. Eigentlich betrifft es nur eine kleine Minderheit. 2000 Leute, 2000 Schüler, aber die stellen sich was, was ich persönlich vergleichen würde mit so einer Wurzelbehandlung beim Zahnarzt. Wirklich, wirklich hart.

0: werde hier jetzt gerade schon 3 Minuten lang ausgelacht, weil ich anscheinend am Schluss des Lateinvortrags Danke gesagt habe, einfach nur so.
1: Was heißt hier anscheinend? Du hast gesagt Danke. Ja. Für was Danke jetzt?
0: Ja, ich fand mich selber so großartig, dass ich einmal 4 lateinische Sätze gesagt habe.
1: Okay.
0: Und ich wollte mich bei euch bedanken, dass ihr noch nicht abgedreht habt deswegen. Also einfach danke, dass ihr weiterhin dabei seid. Danke, danke und Ave. 6.15 Uhr.
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0: 20 Minuten nach 6. Guten Morgen und kurzer Ausflug. Geografie, Update über die Sahara. Eine heiße Wüste der Erde. Nordafrika, 6000 Kilometer zwischen Atlantik und dem Roten Meer. Und viel Sand.
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0: Aber doppelt hält besser. Hanna checkt das Ganze nochmal ab. Also ich sage, die Sahara ist eine Wüste. Wüste besteht Sand pur.
2: Also sie ist eine Wüste, aber die Sahara besteht größtenteils nicht, wie oft angenommen, aus Sand, sondern aus Geröll und Felsen. Sie besteht tatsächlich nur zu 10-20% aus Sanddünen. Und das Klima in der Wüste ist natürlich sehr interessant. Es ist extrem heiß, es ist sehr trocken und an besonders heißen Tagen können die Temperaturen tagsüber sogar auf bis zu 58 Grad ansteigen. Kannst du dir das vorstellen? Warst du schon mal in der Wüste?
0: Ich bin schon mal in die Wüste geschickt worden, zählt das auch?
2: Das zählt nicht.
0: Ne? Da habe ich aber keine Fels und Geröll gesehen. Wollte nur festhalten.
2: Okay, alles klar, du.
0: Nur ein Tal der Tränen. Oh, das führt jetzt zu weit.

0: Guten Morgen zur Wochenmitte. Radio Arabella bei euch. Gleich gute Laune aus den 80ern pur zu zweit. Mike Oldfield und Maggie Reilly.
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9: Es ist 6:30. Guten Morgen. Gemeinsam aufstehen, alle Infos, die ihr braucht. Wettermäßig großteils ein schöner Tag. Temperaturen passen jetzt auch schon in Wien schon bei 15 Grad. In Krems hat es 13 und bei euch in Linz 12. Einige Wolken ziehen heute durch, am meisten davon am Nachmittag in Oberösterreich. Da fängt es auch am frühesten mal mit einem kurzen Schauer an. Am Abend kann es auch in Wien mal kurz regnen. Mittelstarker Wind am Nachmittag und generell Höchstwerte zwischen 21 und 27 Grad. Hier ist das Radio Rabella Verkehrsupdate. Hanna ist bei euch in Wien.
10: Hier hat es gekracht. Auf der S1 Richtung Schwechat zwischen dem Güterzentrum Wien Süd und Rot-Neusiedl und es staut auf der A23 Richtung Vösendorf zwischen Hirstetten und dem Knoten Kaisermühlen.
9: Und Oberösterreich.
10: Hier staut es nach einem Unfall auf der A1 Richtung Salzburg zwischen Asten, St. Florian und Traun. Und es staut auch noch auf der A7 Richtung Linz zwischen Dornach und der Prinz-Eugen-Straße. Wir zählen auf eure Infos 0664 820 2000.
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0: Die Trockenheit in Österreich setzt den Bauern stark zu. Speziell beim Wintergetreide wie Mais und auch auf Wiesen kann es zu Ausfällen kommen, heißt es aus der Landwirtschaftskammer. Besonders betroffen unter anderem Oberösterreich, Niederösterreich und auch das Burgenland. Es braucht dringend viel Regen, der ist aber demnächst nicht in Sicht. Arsenal ist im Fußball-Champions-League-Finale. Das letzte Mal ist 20 Jahre her, dass die Londoner das geschafft haben. Der Gegner heißt entweder Bayern oder Paris. Die Partie findet heute statt. Österreich ist im Lottofieber. Heute Abend geht es um einen 7-fach-Jackpot und 8,5 Millionen Euro. Es ist der erste 7-fach-Jackpot in diesem Jahr. Annahmeschluss für die Ziehung ist um 18.30 Uhr. Radio Arabella, neue Nachrichten wieder in einer halben Stunde.
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0: 6.39 Uhr mittlerweile. Radio Rebella ist da und jetzt mit dem Zug Richtung Arbeit oder einfach mal Ausflug und noch kein Klimaticket, kein Handyticket. Ah, da gibt es ja noch die Ticketschalter irgendwie am Bahnhof.
1: Wow, die Zahl des Tages.
0: Einer von 10. Nur noch 1 von 10 Tickets für die ÖBB wird beim Schalter, also bei einem Menschen, gekauft.
2: Wir wollen es halt irgendwie doch bequem. Es geht ja ganz einfach per App oder Automat. Das Spannende ist, vor 10 Jahren haben noch doppelt so viele Leute ihr Ticket über den Automaten gekauft als heute.
0: Es gibt aber auch ein Beispiel, wo Automaten sehr beliebt sind. Mackie zum Beispiel.
2: Das stimmt, ja.
0: 8 von 10 Bestellungen nur mehr am Bildschirm. Ich finde das fast ein bisschen schade. Also aber seitdem, andererseits, seitdem es die Frage normal oder super size nicht mehr gibt, nehmen wir den Automaten.

0: 9 Minuten noch bis 7 und in diesen neuen Tag gut zu starten, da gibt es wirklich einige verschiedene Varianten. So ein guten Morgen, Bussi vom Schatz zum Beispiel gehört natürlich ganz schön vorne mit dabei dazu.
1: Oder die erste Begrüßung vom Hund auch mit einem gescheiten Bussi.
0: Ein Hundebussi.
1: Ein Hundebussi.
0: Ja, gut. Besser vielleicht noch eine richtig coole Musiknummer.
2: Jetzt kommt ein Radio Arabella My Lights.
0: Und das kommt aus den zu Ende gehenden 80ern, direkt aus der Music City Detroit, und zwar von Inner City.
1: Der Song ist ja zu einem der größten House-Hits weltweit geworden und steht bis heute natürlich für pure Lebensfreude und schon ein bisschen Club-Feeling.
0: Es gibt eh so Frühstück- und Morgenclubs. Das wird eigentlich genau passen. Euer Radio Arabella, My Light, Good Life.

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10: Mit Alex Sücker. Die Landwirtschaft meldet erste Dürreschäden. Im April hat es um 85% weniger geregnet als sonst üblich. Und das setzt vielen Äckern und Feldern zu. Speziell beim Wintergetreide, beim Mais, Soja und auch auf Wiesen kann es zu Ausfällen kommen, heißt es aus der Landwirtschaftskammer. Welche Bundesländer besonders betroffen sind, weiß Christoph Martella vom Wetterdienst UBIMET.
11: Also österreichweit ist jetzt besonders der Frühling generell zu trocken verlaufen. Negativ herausstechend von Kärnten, die Steiermark, Oberösterreich und auch Teile Niederösterreichs, vor allem in Richtung Waldviertel. Dort ist bis jetzt wenig bis gar nichts gefallen. Wir erleben etwa in Graz und Linz bis dato den trockensten Frühling der Messgeschichte und dort wird immerhin schon seit über 100 Jahren gemessen.
10: Der dringend gebrauchte durchgehende Regen ist auch in den kommenden 2 Wochen nicht in Sicht. Das Kreuzfahrtschiff mit dem Hunter-Virus an Bord darf auf den Kanarischen Inseln anlegen. Das ist in Abstimmung zwischen der Weltgesundheitsorganisation, der EU und der spanischen Regierung jetzt entschieden worden. Derzeit ankert das Schiff vor Kap Verde in Afrika. 3 Menschen sind an dem Virus bereits gestorben. Weitere Erkrankte sollen von Kap Verde nach Spanien oder die Niederlande geflogen werden. Die übrigen Passagiere fahren zu den Kanarischen Inseln. Weil Siri noch nicht intelligent genug ist, will Apple einigen Kunden in den USA eine Viertelmilliarde Dollar Schadenersatz zahlen. Apple hat nämlich schon vor 2 Jahren für sein iPhone 16 mit einer KI-Siri geworben, aus der ist aber wegen Softwareproblemen bis heute nichts geworden.

0: Und eine Salzburgerin ist auf einen Fake-Promi reingefallen. Die Frau hat auf Facebook einen angeblichen österreichischen Skistar kennengelernt. Nach einigen Chats hat sie ihm Urkunden und Schmuck gekauft. Dafür hat sie den Betrügern mehr als 100.000 Euro auf deutsche Konten überwiesen.
1: Also ein österreichischer Skistar, der von euch Schmuck haben will, ich sag nur für die Zukunft. Blockieren auf Tinder. Das Wetter, die Sonne bleibt uns heute wieder großteils erhalten, auch wenn ein paar Wolkenfelder jetzt zum Beispiel schon durchziehen. Temperaturmäßig allesamt trotzdem fast zweistellig, nur in Freistadt zum Beispiel 9 Grad, ansonsten in Krems an der Donau schon 13, in Wien gar 16 Grad. Etwas Wind am Nachmittag gibt es auch, am meisten davon im Weinviertel und rund um Wien. Am meisten bzw. am höchsten die Regenwahrscheinlichkeit am Nachmittag und in den Abend hinein in Oberösterreich. Trotzdem, die Werte passen, 21 bis 27 Grad.
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1: Es ist 7:03. Hier ist das Radio Rabella Verkehrsupdate. Hanna Reisner bei euch und der Frühverkehr rollt zum Beispiel in Wien.
3: Hier staut es auf der A23 Richtung Vösendorf zwischen Hirstetten und dem Handelskee und auf der A22 stadteinwärts zwischen der Reichsbrücke und dem Knoten Kaisermühlen.
1: Weiter nach Niederösterreich.
3: Hier dauert es länger auf der A2 Richtung Wien zwischen Wiener Neustadt West und Wöllersdorf.
1: Und Oberösterreich.
3: Hier gibt es noch Verzögerungen auf der A1 Richtung Salzburg zwischen Asten, St. Florian und Traun und auch auf der A7 Richtung Linz zwischen Dornach und der Prinz Eugen Straße. Wir zählen auf eure Infos 0664 820 2000.
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1: Einfach reich sein. Reich sein, Millionen haben oder noch mehr, sich keine Sorgen mehr machen müssen.
3: Das wär's.
1: Das geht viel einfacher, als ihr glaubt. Ich habe euch die Top-Tipps rausgesucht. Einfach so nebenbei ratzfatz reich werden. Na, dann machst du große Augen, gell?
3: Ja.
1: Ich verrat's dir. Du weißt das nämlich auch noch nicht. Jawohl, nach zwei Songs. Lifehacks für ein Leben als Millionär. Nur hier auf Radio Rabella. Morgen.

0: In unglaublichem Reichtum. Gell, da schaut sie jetzt mal auf.
1: Wie dramatisch. Aber wir sind super gespannt und skeptisch.
0: Warum skeptisch bitte, wenn ich sowas ankündige hier? Tu ernst.
2: Ja. Wir glauben nicht, dass du uns freiwillig verraten würdest, wie man reich wird.
0: Doch. Ich bin nicht neidig. Das soll man mir nicht nachsagen. Deswegen hier Weg 1 für euch alle. Lotto spielen. Heute 7-fach Jackpot, das heißt 8,5 Millionen gibt es natürlich im Topf.
1: Naja, aber das wissen wir ja. Also,
0: yeah.
1: Aber wie kriegen wir die?
0: Ja, jetzt kommt der Tipp, pass auf.
1: Ja.
0: Also eigentlich haben ja alle Zahlen die gleichen Chancen gezogen zu werden, aber ihr habt mitgezählt, seit Anbeginn der Lottoziehung, ist gar nicht so. Die Statistik sagt nämlich, mit Abstand am häufigsten, fast 400 Mal ist bis jetzt die 3 gezogen worden.
1: Die 3.
0: Die kommt dauernd.
1: Okay, super. Jetzt tippen dann heute alle die 3. Dann muss ich auch wieder teilen.
0: Ja gut, wenn ihr ein Herz für Nachzügler habt, dann die Zahl, die am wenigsten oft gezogen worden ist, ist die 31.
2: Die nehme ich. Muss ja irgendwann wieder kommen. Außenseiter-Tipp quasi.
0: Mhm. Ja, gut. Und wenn es mit Lotto dann trotzdem nichts geworden ist, nicht verzagen. Ich habe noch einen Tipp, wie ihr auf einen Schlag steinreich werden könnt. Ihr schnappt euch einfach einen der reichsten Österreicher.
1: Super,
0: die Top-3-Liste habe ich zusammengestellt. Auf Platz 3, 9,6 und zwar nicht Millionen, sondern Milliarden am Konto, hat Georg Stumpf.
1: Boah.
0: Immobilien.
1: Wahnsinn.
0: Platz 2, Johann Graf von Novomatic, über 10 Milliarden. Und ganz vorne ist der Dosenmilliardär, Marc Mateschitz. Wer will raten, wie viel der gerade hat?
1: Bernie, rate du.
2: 35 Milliarden?
0: Ja, fast. Leg nur 10 drauf. 45,6 Milliarden.
1: Boah.
0: Gerade. Ich habe allerdings auf die Schnelle, Bernhard, leider nicht mehr recherchieren können, ob der auch an dir interessiert wäre, was der Heated Rivalry mäßig oder nur der Hanna.
2: Okay.
0: Das ist halt aber dann dein
1: der
0: Problem.
1: Der hat doch schon wen.
0: Den Tipp hätte ich da geben.
1: Das ist mein Trinkel.
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0: Stopp. Hört jetzt sofort auf, bei Parship nach Marc Mateschitz zu suchen, weil die Hanna hat nach meinem Lifehack, wie wird man schnell zum Milliardärin, nachgeschaut. Leider schlechte Nachricht.
1: Also eigentlich habe ich es schon gewusst. Der ist ja natürlich zusammen mit Viktoria Swarovski. Die hat auch viel Geld.
0: Das wusste ich nicht. Ja, aber die ist jetzt beim Song Contest und trifft Leute von ganz Europa. Wer weiß, ob die nachher auch noch zusammen sind.
1: Christian, deine.
2: Ja. 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

0: Das hört sich eigentlich voll an wie nochmal Mama, Mama. Das passt. Denn Mama, Mamas werden am Sonntag ganz wichtig.
1: Meine Mama ist die allerbeste.
0: Das kann nicht sein, weil das ist schon meine. Guten Morgen.

0: Radio Rabella. 7.22 Uhr. Muttertag steht an und es ist traurig, aber andererseits auch schön. Es ist wirklich die Frau im Leben, mit der halt immer verbunden bleibt.
1: Deine Mama, ja.
0: Die ist immer da und Mamas, die haben sich was verdient. Eigentlich jeden Tag im Jahr, aber ganz ehrlich, wenn wir in den letzten Wochen oder Monaten ein bisschen schlampig waren und auch nicht angerufen haben oder so, dann wenigstens am Muttertag Blumen, Pralinen oder ihr lasst euch einfach von uns helfen.
1: Genau, wenn ihr uns nämlich eine WhatsApp-Sprachnachricht für die beste Mama zum Muttertag schickt, erhaltet ihr eine von 20 Geschenkboxen von Manja und Svedi von Nimetz mit ganz, ganz leckeren Cremestangerl drinnen. Und Christian, du machst das jetzt einfach einmal vor.
0: Was?
1: Ja, was könnte denn drinstehen in so einer WhatsApp?
0: Muss ich mich da spontan reimen?
1: Bitte. Das habe ich gern.
0: Mama. Ja, ich bin die ja besonders. Mama. Du bist die Chefin, das ist klar. Am Sonntag hast du frei. Hurra. Ich sag einfach, muss ich ja reimen. Ich sag einfach, wie ich dich mag. Du bist die Beste. Und zwar jeden Tag.
1: Oh. Das mit der Chefin stimmt. Ich kenne deine Mama nämlich.
0: Ja, die hat nur Chefinnen. Ich habe jetzt in der Früh nur dir als Chefin.

Österreich fährt schon in ein paar Wochen zur Fußball-Weltmeisterschaft. Das heißt, alle decken sich mit rot-weiß-roten Fahnen ein und sind irgendwie schon voll der Hoffnung, dass unsere Burschen gut abschneiden. Alle? Nein. Wir haben einen Mann gefunden, der kein Fußballfan ist, und er steht dazu.

0: Nein, nur falsch ist richtig. Das härteste Quiz des Landes mit einem Anti-Fußball-Fan um 7.40 Uhr heute.
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5: Mittwoch früh, eine Minute nach halb acht. Hi, schön, dass ihr mit dabei seid, Radio Arabella. Und das Wetter bleibt großteils sonnig und trocken, aber eben nicht komplett. Guten Morgen Wien, jetzt schon 15 Grad. In Lilienfeld hat es 13 und in Wels 12 Grad. Einige Wolkenfelder ziehen heute auf jeden Fall durch. Am Nachmittag werden die deutlich mehr in Oberösterreich. Da kann es dann auch schon den ein oder anderen Schauer geben. In Wien auch, allerdings erst in den Abend hinein. Generell begleitet uns am Nachmittag mittelstarker Wind, ein Mix aus Sonne und Wolken und die Temperaturen bleiben aber weiter.

0: angenehm, die Höchstwerte 21 bis 27 Grad. Hanna Reisner hat das Radio Rebella Verkehrsupdate für euch. Legen wir los in Wien.
1: Hier staut's auf der 23 Richtung Füssendorf zwischen Hirstetten und dem Handelsquai.

0: dir so wichtig ist. Na, bitte, nimm dir die Zeit, sag's nochmal.
1: Alles wieder okay.
0: Nein, sag's nochmal.
1: Genau, also es staut auf der 1 Richtung Linz zwischen Traun und Ansfelden.
0: Bitte. So was? Viel Zeit nehmen wir uns.
1: Meinen Satz noch bitte, wir zählen auf eure Infos. 0664.
0: Nein, so viel Zeit haben wir jetzt nicht mehr.
1: 28.2000.
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0: Etwas Regen kommt auf uns zu. Die Bauern freut's. Weiß auch Bernhard Gribitz.
3: Guten Morgen,
0: das Radio Rebella News Update.
3: Die Trockenheit in Österreich setzt den Bauern stark zu. Speziell beim Wintergetreide wie Mais und auch auf Wiesen kann es zu Ausfällen kommen, heißt es aus der Landwirtschaftskammer. Besonders betroffen unter anderem Oberösterreich, Niederösterreich und auch das Burgenland. Es braucht dringend viel Regen, der ist aber demnächst nicht in Sicht. Eine Salzburgerin ist auf einen Fake-Promi reingefallen. Die Frau hat auf Facebook einen angeblichen österreichischen Skistar kennengelernt. Nach einigen Chats hat sie ihm Urkunden und Schmuck gekauft, dafür hat sie den Betrügern mehr als 100.000 Euro auf deutsche Konten überwiesen. Arsenal ist im Fußball-Champions-League-Finale. Das letzte Mal ist 20 Jahre her, dass die Londoner das geschafft haben. Der Gegner heißt entweder Bayern oder Paris. Die Partie findet heute statt. Radio Arabella, neue Nachrichten wieder in einer halben Stunde.
0: So, und in eurem vielleicht Morgenstress, Kampf gegen die Uhr, kommt jetzt eine vierminütige Pause aus den 90ern. Das ist Mariah Carey für euren Mittwoch. Einen schönen guten Morgen.
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0: Oh yeah, yeah, yeah, yeah. Rein in den neuen Tag, natürlich gemeinsam. Ihr und Radio Rabella. Es ist 7 Uhr 41 Minuten. Und das heißt natürlich, wir schauen jetzt einmal, wie wir uns alle gemeinsam gegen den Kribbit schlagen.
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3: Norman aus Wien, du bist zwar schon sehr sportlich, aber es gibt eine Sportart, die du hasst. Was ist das?
4: Fußball.
3: Oh Gott, warum Fußball?
4: Alles, was ich mit den Händen kann, ist gut, aber Beine nicht so. Ich kann nur laufen.
3: Okay, du musst jetzt von dem Ganzen nichts machen, wir spielen nur Falsches richtig. Also du kannst stehen bleiben, du musst nur 30 Sekunden lang jede Frage falsch beantworten. Ab jetzt. Die Vorwahl für Österreich lautet 004.
4: 2.
3: 8 mal 0 ist?
4: 8.
3: Österreich ist EU-Mitglied, wahr oder falsch?
4: Falsch.
3: Wie geht der Spruch? See you later, alligator, after a while.
4: Again.
3: Welcher Vorname steckt in den Oscars?
4: Tim.
3: Was steckt man in den Toaster? Den Toast oder die Wäsche?
4: Natürlich die Wäsche. Was ist das für eine Frage?

0: Noch einmal.
1: Alles falsch.
2: Ja, perfekt.
0: Könntest du dir das vorstellen? Wäsche in den Toaster? Wie glaubst du, ist das?
2: Ja, trocknet halt schneller.
0: Das stimmt, aber da darfst du dann nicht zu lange irgendwie im Toaster lassen, oder?
2: Außer du willst einen guten Geruch haben.
0: Das stimmt. Norman, dann vielen Dank.
2: Ich danke dir.
3: Aber eigentlich eine gute Idee. Vielleicht probiere ich das irgendwann einmal für euch aus. Wäsche mit dem Toaster trocknen. Und dann schauen, ob wo der Feuerlöscher ist. Eine neue Folge, nur falsch ist richtig. Morgen 7.40 Uhr.
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0: 9 Minuten vor 8, guten Morgen. Und auch schon lange vor Cosmo.
1: Sie brauchen einen Tanzschein, dann muss ich streng sein, weil ohne Tanzschein lass ich sie nicht rein.
0: Nächste Woche ist es soweit, Song Contest ist getanzt worden nach Anleitung. Und zwar nach Anleitung und Urlaubsstimmung.
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0: Es wird nämlich exotisch. Ein Song, der nach Sommer, Sonne und Urlaub heute bis zu 27 Grad klingt. 1989, weltweiter Megahit. Ich sag nur Lambada von Kaoma.
3: Der Tanz dazu eng, schnell und damals schon ein bisschen skandalös. Aber vor allem unglaublich mitreißend. Getanzt wird das Ganze im Viervierteltakt. Ja, und kaum laufen die ersten Töne, hat man direkt, finde ich, Palmen im Kopf, Sand unter den Füßen. Ich spür's schon. Ich spüre es.
0: Ja, ich spüre es auch. Ich denke nur gerade nach Vierviertel.
3: Vierviertel?
0: Sicher.
3: Ja, Lambada wird getanzt. Getanzt im Vierviertel.
4: Vierviertel ist doch...
0: Ist Vierviertel nicht eher so? Märsche sind im Viervierteltakt.
3: Und auch Lambada.

0: Lampada.
1: Und dann Lampada?
0: Probier's mal. 1, 2, 3, 4.
1: Ja, für mich ist Karibik ein eigener Rhythmus.
0: Mhm.
1: Ist eben Karibik-Takt. Aber jetzt noch eine Pina Colada, wird um die Uhrzeit alkoholfrei dazu. Dann sind wir schon dabei. Ein Mailight am Strand. Lamba.

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0: Es sind heute 2000 Gladiatoren unterwegs in der Schule. Latein Matura. Hallo Mittwoch, Radio Rabella ist da. 8:11. Ja, es betrifft wenige Leute, aber Latein in der Schule, das ist irgendwie sehr speziell. Es ist wie so eine Wurzelbehandlung beim Zahnarzt. Also ich habe es in der Schule zum Beispiel umschifft und bin bei Deutsch und Englisch.
1: Mhm. Wir haben da jetzt einen Text vorbereitet bekommen. Ich glaube, das warst du, Bernie, oder?
2: Genau, ich wollte mal schauen, mit guter Söhne einen Lateinsatz.
0: Und der Sprachenexperte, der lernt irgendwas alles. Warum alles. Lernst du auch tote Sprachen? Ist egal. Machen wir mal.
1: Christian, du beginnst.
0: Ja, ich darf. Ich habe wirklich nicht Latein gehabt, deswegen man entschuldige die Aussprache, liebe Römer. Bonum mane, Christianus e Hanna, hic sumus.
1: Übersetzt, guten Morgen, hier sind Christian und Hanna.
0: Caffeam amamus gaudemus vobiscum expergisci.
1: Wir lieben Kaffee, wir stehen gerne mit euch auf.
0: Haben die Römer schon Kaffee gehabt? Caffeam, ist das ein echtes Wort oder hast du das erfunden?
2: Das hat man dir, also habe ich es übersetzt.
0: Ja, ich verstehe. Diem Mercurii, wichtig zwar I, Mercurii, vobis iucundum optamus.
1: Wir wünschen euch einen schönen Mittwoch.
0: Wow.
1: Wow.
0: Nicht wowi oder wowus?
2: Es ist tatsächlich wow.
0: Einfach nur wow.
1: Wow.
0: Wow. Wow. Ja, einen Römer haben schon drauf gehabt. Einfach nur wow.

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0: Sand. Soweit das Auge reicht. Manchmal nicht nur am Himmel. Vorletzte Woche war ja wieder viel Sahara-Staub in der Luft. Aber ist dann noch genug Sand in der Wüste übrig?
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0: Checken wir mal ab. 20 Minuten nach 8 auf Radio Rebella. 6000 Kilometer breit ist sie, die Sahara, und ist eine Wüste. Deswegen sage ich natürlich, wenn die nur Sand hat, dass sie es zu uns rüberschickt in die Wolken, besteht die Sahara aus Sand.
2: Das ist nicht ganz richtig. Die Sahara besteht nämlich größtenteils nicht, wie oft angenommen, aus Sand, sondern aus Geröll und Felsen. Sie besteht tatsächlich nur zu 10-20% aus Sanddünen. Und das Klima in der Wüste, das ist ja total spannend. Also sehr trocken und heiß. Und an besonders heißen Tagen können die Temperaturen tagsüber sogar auf bis zu 58 Grad ansteigen. Kannst du dir das vorstellen?
0: Ja.
2: Was hast du?
0: Ja, in der Wüste.
2: Na, aber warst du schon mal in der Wüste?
0: Nein.
2: Okay.
0: Ich habe gar kein Mehl gefunden, das mit tragen kann. Ich wollte aber nur fragen, Bernhard.
3: Ja.
0: Hast du schon jemals einen Film, also zum Beispiel Dune 3 kommt heuer in die Kinos, das ist auch eine Wüste geredet.
3: Ja.
0: Hast du schon jemals eine Wüste mit 80% Felsenformationen und so gesehen?
3: Bis jetzt nicht, aber ich lerne gerne immer neue Sachen.
2: Die drehen immer nur da, wo der Sand ist.
0: Die Wüste mit Location Guide, Hannah R.
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0: Gleich für euch auf Radio Rabella. Einer der schönsten Tonleitern aller Zeiten. Von tief unten bis ganz nach oben. Also ich komme nicht so weit drauf, aber es gibt Männer, die kommen so weit drauf. Aha, aus den 80ern. Gleich in mehr Musik morgen.
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7: Guten Morgen um 8:30. Radio Rabella, alles, was ihr wissen solltet für diesen 6. Mai in aller Kürze. Wettermäßig kommen gerade einige Sonnenstrahlen durch. In Wien zum Beispiel, deswegen hat es hier schon 17 Grad. In St. Pölten hat es 16 und bei euch in Wels 14. Einige Wolkenfelder ziehen heute durch, die werden auch am Nachmittag dann immer mehr. In Oberösterreich kann zuerst mal der eine oder andere Schauer mit dabei sein, in Wien dann erst am späten Nachmittag und in den Abend hinein. Ein bisschen Wind kriegen wir alle ab, aber die Temperaturen bleiben nochmal frühlingshaft, 21 bis 27 Grad. Hier ist das Radio Rabella Verkehrsupdate. Hanna hält euch am Laufenden, zum Beispiel was sich in Niederösterreich tut.
8: Hier staut's auf der A2 Richtung Wien zwischen Wiener Neudorf und dem Knoten Vösendorf.
7: Auch in Wien.
8: Länger dauert's auf der A23 Richtung Vösendorf zwischen Hirstetten und dem Handelskä. Auf der A22 stadteinwärts zwischen der Reichsbrücke und dem Knoten Kaisermühlen und bei der Nordbrücke stadteinwärts.
7: Und natürlich auch was sich in Oberösterreich tut.
8: Hier gibt's noch Verzögerungen auf der A1 Richtung Linz zwischen Traun und dem Knoten Linz. Wir zählen auf eure Infos. 0664 820 2000.
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7: Bernhard Griebitz.
10: Guten Morgen.
7: Spielt Lotto oder nicht? Finden wir später raus. Erstmal das News Update.
11: Österreich ist im Lottofieber. Heute Abend geht es um einen 7-fach-Jackpot und 8,5 Millionen Euro. Es ist der erste 7-fach-Jackpot in diesem Jahr. Annahmeschluss für die Ziehung ist um 18.30 Uhr. Eine Salzburgerin ist auf einen Fake-Promi reingefallen. Die 54-Jährige hat auf Facebook einen angeblichen österreichischen Skifahrer kennengelernt. Nach einigen Chats hat sie ihm unter anderem Schmuck gekauft. Dafür hat sie den Betrügern mehr als 100.000 Euro auf deutsche Konten überwiesen. Der FC Arsenal ist im Fußball-Champions-League-Finale. Die Londoner sind zum zweiten Mal nach 2006 im Finale. Heute wird der Gegner ermittelt, Bayern spielt gegen Paris. Das Champions-League-Finale ist am 30. Mai in Budapest. Radio Rabella, neue Nachrichten wieder in einer halben Stunde.
7: So, nach dem offiziellen Teil darfst du sagen, spielst du heute Lotto?
11: Ja.
7: Ja, sehen wir uns morgen
11: wieder. Also wir sehen uns ja morgen sowieso. Also, aber ich werde heute Lotto spielen.
7: Die Frage ist nur zum letzten Mal oder?
8: Das ist die Frage.
7: Ja. Eine Frage kann ich euch gleich beantworten. Das hier ist einer der besten 80er Songs überhaupt mit einer männlichen Stimmrange, die es nicht so oft gibt. Morten Harkett von Aha geht von ganz tief bis ganz hoch bei Take On Me. Einen schönen Mittwochmorgen.
8: Morgen.
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0: Basta.
1: Nix basta. Aufgepasst, denn wir machen euch reich. Sowas von reich. Reicher als reich. 8.39 Uhr, das sind die Radio Rabella Lifehacks für ein Leben in Reichtum von mir höchstpersönlich rausgesucht.
2: Ja, da sind wir natürlich super gespannt und ich glaube auch sehr skeptisch.
1: Warum bist du wieder skeptisch jetzt? Glauben wir doch was.
3: Wir glauben nicht, dass du uns freiwillig verraten würdest, wie man reich wird.
1: Ja, euch nicht, aber euch da draußen schon.
2: Mhm.
1: Und ihr seid ja da. Also bitte, Lifehack Nummer 1, Weg Nummer 1 zum reich werden. Lotto spielen heute noch, 7-fach Jackpot, 8,5 Millionen liegen da im Topf herum.
2: Gut, aber das wissen wir ja selber. Aber wie kriegen wir die? Das ist die Frage.
1: Ja, ich gebe euch jetzt die Zahlen, auf die ihr setzt. Ganz einfach. Mhm. Eigentlich haben ja alle Zahlen dieselben Chancen, unterm Strich 8, irgendwas Millionen Wahrscheinlichkeit auf dem Sechser. Aber ich habe mir alle Ziehungen seit Start von 6 aus 45 angeschaut. Es gibt eine Zahl, die mit Abstand am häufigsten gezogen worden ist, fast 400 Mal, die 3.
2: Aha, okay, super. Aber jetzt tippen ja alle dann die 3 und dann muss wieder jeder.
1: Du kannst da antizyklisch wetten. Es gibt auch einen Nachzügler. Die Zahl, die am wenigsten oft gekommen ist, die ist sehr traurig drüber, die 31.
3: Mhm. Die nehme ich, muss irgendwann wieder kommen. Außenseiter-Tipp quasi.
1: Gut, und wenn es mit Lotto nichts wird, weil alle können wir nicht gewinnen, ich hätte noch einen Tipp, wie ihr auf einen Schlag reich werden könnt. Ihr schnappt euch einen der reichsten Österreicher, der hinter der Wand sitzt. Es sind gerade die neuen Kontostände rausgekommen. Mhm. Platz 3 mit 9,6 und jetzt sind wir nicht mehr bei Millionen, sondern Milliarden Euro. Georg Stumpf, Immobilien. Magnat anscheinend.
2: Wahnsinn.
1: Platz 2 geht an Johann Graf von Novomatic, über 10 Milliarden.
3: Okay.
1: Der hat es auch geschafft, Novomatic, seine die Glücksautomaten. Mhm. Er verspielt selber nicht Geld, er sammelt es nicht. Und ganz vorne, Dosenmilliardär, da geht euch auch das Trinken niemals auf. Ganz weit vorne, Marc Mateschitz, Red Bull-Erbe. Will wer raten, wie viel der hat?
2: Was sagst du, Bernie?
3: Boah, 25, 30
2: ja,
3: Milliarden.
2: 30 Milliarden
1: höher, höher, höher, höher, mehr.
2: 40 Milliarden.
1: 45,6.
2: Boah.
1: Der ist reicher
2: geworden.
1: Das ist krass. Was ich jetzt nicht recherchiert habe, also das sind die drei Herren für euch. Und ich habe aber weder recherchiert, wie alt sie sind, Hanna, tut mir leid, muss selber nachschauen. Und ich habe auch nicht nachgeschaut, Bernhard, ob du eine Chance hast bei denen.
3: Okay.
1: Oder ob nur die Hanna eine Chance hat.
3: Das ist die Frage.
1: Ab jetzt seid ihr auf euch gestellt.
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Es ist 8.48 Uhr.

0: Guten Morgen um 10 vor 9 auf Radio Arabella, wo wir jetzt mal gemeinsam in die ganz späten 90er zurückgehen. Das ist die Zeit, wo die ersten Handys ganz vereinzelt klingeln und wo das Leben einfach total unbeschwert noch war. Internet in den Anfangsschuhen, und das hat man auch der Musik angehört, die war einfach super duper super locker, so wie bei S Club 7.
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0: Und an dieser Stelle gehen wir normalerweise oft auch in die Tiefe. Also wir sagen euch, wo hat Tina Turner den Gedanken zu diesem Song her gehabt? Welches besondere Ereignis in der Weltgeschichte hat diesen Song hervorgebracht? Bei S Club 7, sagen wir einfach ganz ehrlich, das gibt's nicht. Die waren einfach beieinander und waren einfach gut drauf. Keine tiefgründige Geschichte, aber mega gute Laune-Songs.
2: Und einer ihrer größten Hits, Bring It All Back. Also kurz zusammengefasst geht's darum, nie aufgeben und immer das machen, was glücklich macht. Ist auch schön, oder?
0: Genau. Also mehr können wir euch über den Song nicht sagen. Außer, wenn ihr ihn hört, dann wisst ihr, warum er ein Radio Arabella My Light ist. Weil er die gute Laune von vorn bis hinten drauf hat.

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6: Im Studio, Alex Zücker. Das Urteil gegen August Wöginger im Postenschacher-Prozess bringt die Volkspartei in Erklärungsnot. Kritik sorgt vor allem, dass Wöginger sowohl im Nationalrat bleibt als auch weiter an der Spitze des einflussreichen ÖAAB steht. Große politische Folgen für die Volkspartei erwartet Politikexperte Wolfgang Bachmeier allerdings nicht. Die anderen Parteien werden bei Postenbesetzungen jetzt aber wohl vorsichtiger sein. Im oberösterreichischen Neustift spricht heute alles über eine Bankomatsprengung. Unbekannte haben in der Nacht den Geldautomaten im Ort in die Luft gesprengt. Von dem oder den Tätern fehlt jede Spur. Die Polizei sowie ein Team der Spurensicherung sind aktuell vor Ort, um die Überwachungsvideos auszuwerten und Hinweisen nachzugehen. Und Arsenal steht im Finale der Fußball Champions League. Die Londoner gewinnen das Halbfinalrückspiel gegen Atletico Madrid gestern Abend mit 1:0, macht einen Gesamtscore von 2:1. Arsenals Gegner im Finale am 30. Mai in Budapest wird heute Abend im Topspiel Bayern München gegen Paris Saint-Germain ermittelt. Ankick ist um 21 Uhr.
7: Die Sonne hat genug Bildschirmzeit gehabt die letzten Tage. Jetzt kommen schon ein paar Wolken dazu und auch die lang ersehnten ersten Regentropfen. In Wien hat es 18 Grad, in St. Pölten 16 und in Linz 15 Grad. Ab dem Nachmittag zieht es vor allem in Oberösterreich und im Mostviertel zu und es kann zu regnen beginnen. Trotzdem bekommen wir heute bis zu 27 Grad.
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7: 9:02, wir starten in Niederösterreich. Die B26 ist nach einem Unfall bei St. Egiden am Steinfeld gesperrt. Ihr werdet da umgeleitet. Länger dauert es außerdem in Oberösterreich auf der B138 von der A1 bis Haid und in Wien auf der A23 Richtung Vösendorf von Hirschstetten bis zum Knoten Prater. Wir zählen auf eure Infos 0664 820 2000.
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7: Wir starten gleich rein in die Arbeit mit einer halben Stunde Musik nonstop. Da habt ihr genug Zeit, euch mal mit euren Kollegen schnell abzudaten. Zum Beispiel über das gestrige Fußballmatch, wer da nochmal gewonnen hat. Oder vielleicht seid ihr so wie ich eingeschlafen. Und dann geht's los mit Inner Circle. Ich bin Antonia Pavel. Schönen Mittwoch.
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Richtig schön. Melancholisch wird's jetzt. Mit Latricia McNeil. Die packt den 90er-Kitsch mit ganz viel Glitzer und Glamour für uns aus. Und wir lieben's. Stranded auf Radio Arabella.

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7: Es ist 9:30 Uhr, wir schauen nach Niederösterreich, da ist die B26 nach einem Unfall bei St. Egiden am Steinfeld gesperrt. Ihr werdet da umgeleitet. Länger dauert es außerdem in Wien auf der A23 Richtung Vösendorf, von Hirstetten bis zum Knoten Prater. Wir zählen auf eure Infos 0664 820 2000.
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8: Mit Corinna Schachner. Die Austrian Airlines haben im ersten Quartal trotz einer höheren Auslastung einen Verlust von über 100 Millionen Euro verzeichnet. Die Gründe sind laut Unternehmen die Auswirkungen des Irankriegs und viel Eis und Schnee zum Jahresanfang. In Wiener Neustadt soll in den nächsten Jahren um fast 1,5 Milliarden Euro die neue Universitätsklinik gebaut werden. Damit sind die Kosten mehr als doppelt so hoch als ursprünglich geplant. Der Landesrechnungshof hat die Projektentwicklung jetzt geprüft und empfohlen, dass für die weiteren Planungen der Gesundheitspakt 2040 plus berücksichtigt werden muss. Entscheidend ist, für wie viele Betten die Klinik sorgen soll. Und seinen Tanzschein hat Österreichs Song-Contest-Starter Cosmo gegen einen Fahrschein für die BIM eingetauscht. Er ist gestern mit der Straßenbahn vom Karlsplatz vorbei am Eurovisions Village zur Wiener Stadthalle gefahren. Radio Arabella, neue Nachrichten wieder in einer halben Stunde.
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0: schnell das Ticket für den Zug am Handy kaufen und dann der Schock, der Akku ist leer. Dann gibt's nur noch den Automaten oder den Schalter. Bei dem stehen wir aber gar nicht mehr gerne.
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0: 1 von 10. Nur noch 1 von 10 Tickets wird bei der ÖBB beim Schalter gekauft. Also anscheinend ist es bequemer über die App oder da beim Automaten. Deswegen bin ich dafür, einfach damit den Verkäufern nicht fad wird, beim nächsten Mal pendeln vielleicht einfach auf Retro zum Schalter gehen.
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0: Und wen rufen wir da? Laut Gloria Estefan natürlich Dr. Beat. Am Anfang vom Song tut sie ja so, als würde sie tatsächlich die Rettung rufen. Diese Idee und natürlich auch der coole Sound haben ihr den Durchbruch verschafft und sie international auf die große Bühne gebracht. Deswegen jetzt auch für euch mit dabei in den Radio Arabella My Lights.
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5: Im Studio Alex Sücker. Nach dem Hunter-Virus-Ausbruch auf einem Kreuzfahrtschiff nimmt die Crew jetzt Kurs auf Spanien. Das Schiff darf auf den Kanaren anlegen. Das haben die Weltgesundheitsorganisation, die EU und die spanische Regierung entschieden. 150 Menschen sind an Bord, mindestens 7 dürften sich mit dem Hunter-Virus, das von Nagetieren übertragen wird, angesteckt haben. 3 Menschen sind auf der Reise am Virus bereits verstorben. Der Schauspieler John Malkovich hat jetzt auch einen kroatischen Pass. Das bestätigt Kroatiens Ministerpräsident Plenković. Der Hollywood-Star sei kroatischer Staatsbürger geworden. Malkovich hat kroatische Wurzeln. Seine Urgroßeltern sind aus Zentralkroatien in die USA ausgewandert. Und Marcel Hirscher steigt mit seiner Skimarke Van Dier jetzt auch im Frauenskisport ein. Das hat Hirscher auf Instagram wissen lassen. Seine Marke ist bereits seit 4 Jahren im Männerweltcup vertreten. Der Schritt zum Frauenequipment sei laut Hirscher eine intensive Herausforderung gewesen.
6: Am Vormittag dominiert heute noch die Sonne, dann übergibt sie aber schon ihr Zepter an die Wolken und stellenweise auch an den Regen. In Wien hat es 21 Grad, in Krems 19 und in Ried 16 Grad. Vor allem in Richtung Oberösterreich, Most- und Waldviertel kann es heute schon nass werden. Bis zu 27 Grad gehen sich aus.
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6: 2:10, wir sind in Wien, da dauert es länger auf der A23 Richtung Vösendorf ab Hirschstetten. Wir zählen auf eure Infos 0664 820 2000.
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6: Mit Antonio Pavel. Latein steht heute an bei der Zentralmatura. Deswegen das Motto für heute: Veni, Vidi, Vici. Ich kam's her und siegte. Also was auch immer heute ansteht, ihr schafft's das.

Bei diesem Song erhöht sich die Tippgeschwindigkeit auf der Tastatur automatisch. Der bringt einfach so gute Laune. Und auch wenn wir ihn schon in- und auswendig können, der Song wird nicht langweilig. Und das ist das Besondere an den 80ern und 90ern. The Cure mit Friday I'm in Love. Jetzt für euch auf Radio Arabella.

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0: einen richtig coolen 90er gibt's gleich für euch auf Radio Arabella. Everything but the girl.
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0: Kurz vor 10:30 und jetzt leuchten die Verkehrskarten grün. Ihr kommt ohne Probleme voran. Wir zählen auf eure Infos. 0664 820 2000.
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1: Mit Corinna Schachner. Die Austrian Airlines haben im ersten Quartal trotz einer höheren Auslastung einen Verlust von über 100 Millionen Euro verzeichnet. Die Gründe sind laut Unternehmen die Auswirkungen des Irankriegs und viel Eis und Schnee zum Jahresanfang. In Neustift im Mühlkreis ist heute Nacht ein Bankomat gesprengt worden. Die Täter sind laut Polizei auf der Flucht. Die Ermittler haben eine Fahndung eingeleitet und prüfen derzeit die Videoaufzeichnungen der Bank. Und Marcel Hirscher steigt mit seiner Skimarke Van Dier jetzt auch im Frauenskisport ein. Das hat Hirscher auf Instagram bekannt gegeben. Im Männerweltcup ist Van Dier schon seit 4 Jahren vertreten. Radio Arabella, neue Nachrichten wieder in einer halben Stunde.
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0: Pizza Margarita und einen Bel Ragazzo, bitte.
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0: Und dieser Bel Ragazzo, der hübsche Mann, ist Toni Esposito, der italienische Schlagzeuger, der hinter den Megahits wie Papa Chico steckt. Da gibt's ja auch die Coverversionen von Boney M. Die hört ihr vielleicht woanders. Bei den Radio Arabella My Lights gibt's aber das Original. Und das klingt auch richtig cool. Jetzt für euch Papa Chico.

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3: Im Studio Hannes Harp. In vielen mittleren und großen Unternehmen in Österreich ist künstliche Intelligenz bereits angekommen. Es gibt aber immer noch einen großen Teil an Firmen, für die KI überhaupt kein Thema ist. Laut einer Umfrage des Beratungsunternehmens EY nutzt knapp ein Drittel keine KI. Für die, die KI im Einsatz haben, herrscht Unklarheit über Erfolg und Nutzen. 2 Tage nach der tödlichen Amokfahrt in Leipzig herrscht weiter Rätselraten über das Motiv des mutmaßlichen Täters. Die Ermittler gehen nicht von einem politischen oder religiösen Motiv aus. Der 33-Jährige ist in eine Psychiatrie eingeliefert worden. Es wird befürchtet, dass der Mann weitere schwere Taten begehen könnte. Seit 8 Monaten steht der Animationsfilm K-Pop Demon Hunters auf der Netflix-Bestenliste. Zählt man alle Abrufe zusammen, haben die Nutzer den Film bereits über 617 Millionen Mal gestreamt. Gleich dahinter in der Bestenliste liegt die erste Staffel der Serie Squid Game.
4: Der Schichtdienst der Sonne geht heute nur bis zum Nachmittag. In Wien hat es 23 Grad, in Amstetten 20 und in Velst 19 Grad. Ab dem Nachmittag übernehmen dann die Wolken. Es zieht zu und stellenweise kann es auch regnen. Bis zu 27 Grad gehen sich heute aus.
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4: Kurz nach 11 sind wir in Oberösterreich auf der A9 Richtung Voralbenkreuz. Ist zwischen Windischgarsten und St. Pankratz die Einhausung Roßleiten gesperrt. Wir zählen auf eure Infos 0664 820 2000.
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4: 4 Millionen Streams an einem einzigen Tag. Billie Jean geht mehr als 40 Jahre nach dem Release noch einmal durch die Decke. Den Mega-Hit gibt's gleich. Davor noch Eros Ramazzotti. 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

Dieser 90er ist höchst ansteckend. Der überträgt Entspannung und ein Lächeln. Ace of Base für euch auf Radio Rabella.

0: Ordentliche Frauenpower gibt's gleich mit Roxette auf Radio Arabella.
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16: Es ist 11:30 und da schaut's gut aus, ihr kommt problemlos voran. Wir zählen auf eure Infos 0664 820 2000.
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17: Mit Corinna Schachner. Im Burgenland laufen die Ermittlungen zu den mit Rattengift versetzten Hebgläsern weiter auf Hochtouren. Die Polizei wartet jetzt auf ein toxikologisches Gutachten. Sollte sich herausstellen, dass die Dosis für Kleinkinder tödlich gewesen wäre, könnte

0: könnte dem 39-jährigen Verdächtigen versuchter Mord vorgeworfen werden. Der Rieder Luftfahrtzulieferer FACC freut sich über ein erfolgreiches erstes Quartal. Das operative Ergebnis ist mit 9,7 Millionen Euro mehr als verdoppelt worden. Auch der Umsatz hat um knapp 12% zugelegt. Und das Gourmet-Magazin Falstaff hat die Berghütten des Jahres gekürt. Die ersten 5 befinden sich im Salzkammergut. Die beste ist erneut die Gmundner Hütte auf dem Traunstein. Radio Arabella, neue Nachrichten wieder in einer halben Stunde.
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In weniger als einer Woche ist es soweit. Der Eurovision Song Contest startet in Wien. Hallo auf Radio Arabella. Und für alle, die noch auf den Geschmack vom Song Contest kommen wollen, für die gibt's jetzt was ganz Besonderes. Nämlich ein eigenes ESC-Eis. Pink Rocket heißt das. Das ist ein knallpinkes Wassereis mit Himbeer-Zitronengeschmack. Also zumindest was Süßes hat uns der ESC gebracht. Ich bin gespannt, ob ihr dem Eis auch richtige 12 Punkte gibt.

0: Wenn Schauspieler plötzlich zum Singen anfangen, bin ich immer skeptisch. Umgekehrt ist es ganz cool.
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0: So hat es Mark Wahlberg gemacht. Der spielt ja mittlerweile in großen Kinofilmen wie Ted zum Beispiel mit. Angefangen hat er aber als Sänger und unter einem anderen Namen, Marky Mark hat er da geheißen und hat coolen Eurodance-Sound gemacht. United, jetzt in euren Radio Arabella My Lights.

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3: 12 Uhr.

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1: Im Studio Hannes Harp. Künstliche Intelligenz ist in vielen Unternehmen nicht mehr wegzudenken. In vielen mittleren und großen Unternehmen ist die Technologie bereits angekommen, zeigt heute eine Umfrage des Beraters EY. Allerdings haben nicht einmal ein Drittel der Firmen eine KI-Strategie oder trauen sich nicht, KI voll zu nutzen. Aus Angst vor Datenschutzproblemen, bestätigt uns die Wirtschaftskammer. Die Fachleute der WKO wünschen sich einen vernünftigen Kompromiss aus Datenschutz und KI, etwa wenn die KI-Systeme lokal laufen. Weiter warten heißt es im Burgenland auf den Laborbericht zu den vergifteten HIP-Gläsern. Das Gutachten ist heute weiter ausständig gewesen, heißt es von der Staatsanwaltschaft Eisenstadt. Es geht dabei vor allem um die Frage, wie gefährlich die gefundenen 15 Mikrogramm Rattengift beispielsweise für Babys gewesen wären. Vom Gutachten soll abhängen, ob die Staatsanwaltschaft dem festgenommenen 39-Jährigen vorsätzliche Gemeingefährdung bis zu versuchtem Mord vorwirft. Die Landwirtschaft meldet erste Dürreschäden. Im April hat es um 85% weniger geregnet als sonst üblich und das setzt vielen Äckern und Feldern zu. Hotspots sind unter anderem Kärnten, die Steiermark, Ober- und Niederösterreich und das Burgenland. Der dringend gebrauchte Regen ist hier auch in den nächsten 2 Wochen nicht in Sicht, sagen uns die Wetterdienste.
2: Langsam bekommt der blaue Himmel weiße Flecken. Die Wolken mischen sich zur Sonne dazu. In Wien hat es 23 Grad, in Zwettl 20 und in Schärding 18 Grad. Stellenweise kann es heute schon zum Tröpfeln beginnen. Morgen ist es dann ein bisschen wechselhafter und auch ein bisschen kühler. Sonne und ein paar Regentropfen wechseln sich ab bei maximal 23 Grad.
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2: 12:02 habt ihr freie Fahrt. Wir zählen auf eure Infos 0664 820 2000.
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2: Mit Antonia Pavello und heute geht's um den 7-fach-Jackpot im Lotto. 8,5 Millionen Euro sind da im Pott. Also heute ganz genau schauen, wer in der Arbeit da ist und dann, wer morgen fehlt. Die Person, die kann dann vielleicht die nächsten 100 Kaffee ausgeben.

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Jetzt mit einer richtig tiefen und rauen Stimme. Die von Joe Cocker nämlich. Die begeistert mich jedes Mal aufs Neue. Summer in the City auf Radio Arabella.

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16: Es ist 12:30 und da gibt's gute Nachrichten. Ihr habt keine Verzögerungen. Wir zählen auf eure Infos 0664 820 2000.
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19: Mit Corinna Schachner. Die Austrian Airlines haben im ersten Quartal ein Minus von rund 100 Millionen Euro eingefahren. Grund dafür sind unter anderem die Auswirkungen des Iran-Kriegs. Für die Urlaubszeit im Sommer werden bei der Kerosinversorgung am Flughafen Wien schwächer, aber keine Einschränkungen erwartet. Eine 31-Jährige ist gestern Nachmittag in einem Park in Wien-Hernals von einem umstürzenden Baum getroffen und verletzt worden. Der starke Wind hat den Baum umgeknickt. Die Frau hat sich ein Bein gebrochen sowie Prellungen und Abschürfungen erlitten.

0: In Wiener Neustadt soll in den nächsten Jahren um fast 1,5 Milliarden Euro eine neue Universitätsklinik gebaut werden. Damit sind die Kosten mehr als doppelt so hoch als ursprünglich geplant. Der Landesrechnungshof hat die Projektentwicklung jetzt geprüft und empfohlen, für die weiteren Planungen zu berücksichtigen, für wie viele Betten die Klinik tatsächlich sorgen soll. Radio Arabella, neue Nachrichten wieder in einer halben Stunde.
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0: Hallo, wie geht's? Schönes Wetter heute. Ja, genau solche Gespräche machen uns gesünder.
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0: Eine neue Studie sagt, scheinbar belangloser Smalltalk tut unserer Psyche richtig gut. Auch wenn wir das Thema Wetter zum Beispiel am Anfang langweilig finden, geht's uns im Nachhinein besser, weil unser Gehirn die Stimmung, die Person und das Zuhören bewertet. Und das Beste ist, das funktioniert nicht nur bei Freunden, sondern auch bei Fremden. Also ein kurzes Pläuschen im Café oder an der Supermarktkasse und schon ist der Tag gerettet.

0: Diesen Hit von M People kennt jeder. Mhm. 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
0: Und genau die holen wir bei den My Lights auf die Bühne. Open Your Heart hat's in den 90ern nämlich auch auf Platz 1 der US-Charts geschafft. Ist auch ein richtig cooler Song und der bringt jetzt ordentlich Schwung in euren Mittwoch.

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20: Im Studio Hannes Harp. Weil es weiterhin sehr trocken ist, macht sich das auch bei den Wasserkraftwerken bemerkbar, berichtet der Verbund. Um genau 28% weniger Strom ist heuer bisher aus Wasserkraft produziert worden als im langjährigen Schnitt. Gleichzeitig müssen die Kraftwerke bei Schönwetter zurückgenommen werden, weil Photovoltaikanlagen enorm viel Strom ins Netz speisen. Das Wasser läuft dann ungenutzt durch das Kraftwerk. Bei den Pumpspeicherkraftwerken dagegen sind die Wasserstände in den Speichern im üblichen Bereich, sagt der Verbund.

0: Intelligenz ist in vielen Unternehmen nicht mehr wegzudenken. In vielen mittleren und großen Unternehmen ist die Technologie bereits angekommen, zeigt heute eine Umfrage des Beraters EY. Allerdings haben nicht einmal ein Drittel der Firmen eine KI-Strategie oder trauen sich nicht, KI voll zu nutzen. Aus Angst vor Datenschutzproblemen, bestätigt uns die Wirtschaftskammer. Die Fachleute der WKO wünschen sich einen vernünftigen Kompromiss aus Datenschutz und KI, etwa wenn die KI-Systeme lokal laufen. Die aktuelle Milliardärsliste des Forbes-Magazins wird länger. Rund 400 Superreiche sind im Vorjahr dazugekommen. Im Schnitt täglich mehr als ein neuer Milliardär. Mit fast 1000 Milliardären sind die USA ganz vorne im Ranking. Für Österreich haben es 8 Superreiche in die Liste geschafft. Auf Platz 1 Red Bull-Erbe Marc Mateschitz. Er soll geschätzt 38 Milliarden Euro besitzen.
1: Sonne mit Wolken im Mix gibt's heute und hier und da auch mal paar Regentropfen. In Wien hat 26 Grad, in Melk 24 und in Freistadt 18 Grad. Morgen wird's dann schon ein bisschen wechselhafter. Es gibt mehr Wolken und auch höhere Chancen auf den Regen bei maximal 23 Grad.
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1: 1:02, schaut gut aus, ihr kommt problemlos voran. Wir zählen auf eure Infos 0664 820 2000.
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1: Mit Antonia Pavel und Hollywoods größter Charmeur hat heute Geburtstag. George Clooney wird 65. Gefühlt schaut er ja seit 30 Jahren gleich gut aus. Also wenn wir alle so altern wie er, dann können wir uns schon auf unseren 70. Geburtstag richtig freuen.
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Es ist einer der schönsten Songs überhaupt. Der braucht nicht viel Power, um zu beeindrucken. Der wirkt ganz von allein. Linger von den Cranberries, hier auf Radio Rabella.

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19: Es ist 13:30 und das geht jetzt schnell. Es ist nichts los. Wir zählen auf eure Infos 0664 820 2000.

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3: Mit Corinna Schachner. Im Burgenland laufen die Ermittlungen zu den mit Rattengift versetzten HIP-Gläsern weiter auf Hochtouren. Die Polizei wartet jetzt auf einen Laborbericht zur Menge des Gifts. Sollte sich herausstellen, dass die Dosis für Babys tödlich gewesen wäre, könnte dem 39-jährigen Verdächtigen versuchter Mord vorgeworfen werden. Die Landwirtschaft meldet erste Dürreschäden. Im April hat es um 85% weniger geregnet als normalerweise. Hotspots sind Kärnten, die Steiermark, Ober- und Niederösterreich sowie das Burgenland. Und die Bauarbeiten am Wiener Pier 22 sind abgeschlossen. Auf dem 13.000 Quadratmeter großen Freizeitareal an der Neuen Donau gibt's jetzt mehr Freiflächen und konsumfreie Räume. Radio Arabella, neue Nachrichten wieder in einer halben Stunde.
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0: Der Teufel trägt Prada 2 erreicht die Kinospitzen. Hallo auf Radio Arabella. Der Film, in dem sich alles um Mode und gut anziehen dreht. Ehrlich gesagt weiß ich nicht, ob Miranda Priestly mein Outfit absegnen würde. Deswegen meine Frage an euch. Was findet ihr ist die größte Modesünde? Yvonne.
1: Ich kann mich jetzt noch so bildlich erinnern, dass mal einer eben, und da war das eben gerade dieser Trend, diese Skaterhosen, die weiten, und eben es wirklich genauso, sie haben so Boxershorts angehabt und die Hosen sind halt wirklich unterm Hintern gehängt, ja, und dann wollte einer halt noch so bei blinkend drüber rennen, ja. Und dann ist er so obeinig gerannt, weil er so Angst gehabt hat, dass er die Hose verliert und hat es mit einer Hand halt festgehalten. Das war ein Bild für Götter. Das hat sich so eingeprägt.
0: Okay, ja, ich kann es mir sehr gut vorstellen. Was meint ihr? Was sind die größten Modesünden? Schickt mir gerne eine Sprachnachricht an 0664 820 2000.

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0: Wir spielen Songs, die wir sonst nicht so oft spielen. Und jetzt gibt es eine Frau, die hat ihre Karriere eigentlich als Comedian in New Yorker Nachtclubs gestartet. Bette Midler. Ihre Songs sind aber definitiv keine Lachnummer. In den 80ern schnappt sie sich Beast of Burden von den Rolling Stones und macht daraus ihren eigenen Mega-Hit. Bette Midler, jetzt in euren Mai Lights.

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13: Im Studio Hannes Harp. Vor einem drohenden Ausnahmezustand in der Pflege warnt heute die Volkshilfe. Wenn die Politik nicht handelt, wären künftig immer mehr kranke Menschen im Alter auf sich gestellt. Eine Umfrage zeigt auch, dass viele Menschen das Gefühl haben, dass ihre eigene Pflege nicht sichergestellt ist, sagt die Volkshilfe. Mehr Unterstützung verlangt die Volkshilfe auch in der mobilen Pflege und für pflegende Angehörige, die oft unter enormen finanziellen Druck geraten, wenn etwa Therapien oder Umbauten wie ein Treppenlift dazukommen. Die Aua hat in den ersten 3 Monaten dieses Jahres 112 Millionen Euro Verlust gemacht. Und das, obwohl mehr Menschen mit der Airline geflogen sind. Ein Loch in die Bilanz hat der hohe Kerosinpreis gerissen als Folge des Iran-Kriegs. Auch Kurzarbeit nach dem Sommer will Aua-Chefin Annette Mann nicht ausschließen. Es gibt aber auch eine gute Nachricht. Die Aua hat für den Sommer genug Kerosin auf Lager. Weil es weiterhin sehr trocken ist, macht sich das auch bei den

0: Wasserkraftwerken bemerkbar, berichtet der Verbund. Um genau 28% weniger Strom ist heuer bisher aus Wasserkraft produziert worden als im langjährigen Schnitt. Gleichzeitig müssen die Kraftwerke bei Schönwetter zurückgenommen werden, weil Photovoltaikanlagen enorm viel Strom ins Netz speisen. Das Wasser läuft dann ungenutzt durch das Kraftwerk. Bei den Pumpspeicherkraftwerken dagegen sind die Wasserstände in den Speichern im üblichen Bereich, sagt der Verbund.
1: Jetzt in den Nachmittagsstunden, da bleibt es ziemlich wechselhaft, aber durchaus freundlich von Salzburg bis ins Burgenland bei bis zu 27 Grad. Am wärmsten rund um Wien, 26 Grad hat es hier, 22 in Schärding und genauso 22 in Waidhofen an der Ybbs. Morgen geht es mit diesem ähnlich wechselhaften und freundlichen Mix weiter, aber nicht mehr ganz so warm morgen. Die Temperaturen schaffen es nur mehr auf bis zu 24 Grad.
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1: Um 14:02 und da habe ich gute Nachrichten für euch im Auto. Es gibt momentan keine gröberen Probleme. Wir zählen auf eure Infos 0664 820 2000.
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1: Wir starten in den Mittwochnachmittag mit einer Diva, deren Musikkarriere schon in den 60ern begonnen hat und die bis heute Millionen Fans auf der ganzen Welt mit ihrer Coolness unter Anführungszeichen beeindruckt. Ich bin mir sicher, da singen jetzt sogar die Jüngeren von uns mit bei einem der bekanntesten Songs von Cher überhaupt. Richtig, der Schub-Schub-Song.

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Mit einem Kracher nach dem anderen. Hier auf Radio Rabella, da seid ihr mittendrin in der halben Stunde Musik nonstop. Ganz ohne Unterbrechung. Und jetzt mit ganz,

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0: Relax, don't do it. Das ist die Regel, die gleich zählt. Außer beim Mitsingen, da bitte unbedingt weiter Vollgas. Na klar, Frankie Goes to Hollywood. Die 80er, die werden wir sowas von gleich groß feiern. Hier auf Radio Arabella.
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18: Um 14.30 Uhr und das geht jetzt ganz schnell. Es sind noch ziemlich keine gröberen Probleme gemeldet worden. Wir zählen auf eure Infos 0664 820 2000.
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19: Mit Corinna Schachner. Nach wie vor läuft eine Großfahndung im Mühlviertel. Heute Nacht ist da in Neustift im Mühlkreis ein Bankomat gesprengt worden. Die Täter sind samt Beute immer noch auf der Flucht. In Wien hat sich ein 38-Jähriger eine spektakuläre Verfolgungsjagd mit der Polizei geliefert. Der Lenker ist mit bis zu 100 km/h in der Innenstadt unterwegs gewesen. Er hat sogar eine Straßensperre gerammt. Eine Beamtin ist dabei verletzt worden. Der Raser wird angezeigt.

0: Und in Wiener Neustadt wird die Videoüberwachung in der Innenstadt ausgebaut. Die bestehende Anlage in der Herrengasse wird modernisiert und um neue Kameras ergänzt, auch beim Bahnhof. Radio Arabella, neue Nachrichten wieder in einer halben Stunde.
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Mit den 80ern, mit den 90ern und wenn es ganz viel Wow geht's durch euren Mittwochsnachmittag. Ja, jetzt mal zu den ganz, ganz wichtigen Meldungen hier auf Radio Rabella. Donald Duck kommt nach Wien. Übermorgen erscheint die neue Ausgabe und da landen Donald, Daisy und Tick, Trick und Track mitten in der Hauptstadt. Ja, zwischen Kaffeehaus Stephansdom und einem riesigen Liederfest. Er hofft natürlich, dieser Donald endlich als Sänger entdeckt zu werden. Könnte spannend werden, vielleicht geht sich auch ein Kurzbesuch beim Song Contest aus, man weiß es nicht.

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1: Unser MyLight in dieser Stunde, eine der elegantesten Stimmen der 80er, 90er. Eine Künstlerin, die doch schon damals wirklich alles abgeräumt hat. Weltkarriere, Millionenverkäufe, Nummer 1 Sitz rund um den Globus. Vor kurzem ist sie 60 geworden und ich glaube, selbst die Jüngeren unter uns erkennen ihre Hits spätestens nach 3 Sekunden. Hier für euch Lisa's

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19: Im Studio Hannes Haab. Kurz vor dem Start der Song Contest Woche laufen die allerletzten Vorbereitungen. Vor allem die Sicherheit ist ein großes Thema. Sämtliche Polizisten und Security-Mitarbeiter vor Ort wurden einer Sicherheitsprüfung unterzogen. Noch diese Woche soll auch der Entwurf für ein neues Gesetz für die Security-Branche fertig werden, sagt Staatsschutz-Staatssekretär Leichtfried nach dem Ministerrat. Das soll beispielsweise einheitliche Standards bei Qualität und Ausbildung der Mitarbeiter vorschreiben. Drei Menschen mit Verdacht auf das Hunter-Virus sind nun vom betroffenen Kreuzfahrtschiff evakuiert worden. Sie sind auf dem Weg in ein Spital in den Niederlanden, ist die Info der Weltgesundheitsorganisation WHO. Ein Passagier des Schiffes, der Ende April vom Schiff zurückgekehrt ist, wird in der Schweiz im Unispital Zürich behandelt. Das Schiff ist mit 150 Menschen an Bord von Argentinien gestartet. Die WHO

0: vermutet, dass das Virus dort an Bord gekommen ist. In 24 Jahren soll Armut in der EU vorbei sein. Das ist jedenfalls das Ziel der EU-Kommission, die heute ein Sozialpaket vorgestellt hat, mit dem das gelingen soll. So sollen Menschen, die bisher vom Arbeitsmarkt ausgeschlossen waren, etwa aufgrund von einer Behinderung besser integriert werden und auch leichter einen Job finden. Die EU-Länder sollen außerdem mehr in sozialen Wohnbau investieren.
1: Jetzt am Nachmittag schaut es oft noch freundlich aus, mit Sonne und nur einzelnen Schauern oder Gewittern. Etwas nasser könnte es dann für euch werden, wenn ihr am Weg Richtung Kärnten seid zum Beispiel. Bei uns gibt es noch bis zu 25 Grad in Wien, 24 sind es in St. Pölten und 23 aktuell in Linz. Am Abend werden die Schauer teils kräftiger, zum Beispiel in Oberösterreich. Und morgen Donnerstag dann ein Sonne-Wolken-Mix und es kann auch tagsüber nass werden bei bis zu 24 Grad.
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1: 15.02 Uhr und da sieht es recht gut aus auf den Straßen. Es sind uns keine gröberen Probleme gemeldet worden. Weiterhin gute Fahrt und wir zählen auf eure Infos. 0664 820 2000.
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1: mit mir Jeremy Fernandes und ich habe jetzt einen Briten für euch, der in den 80ern ordentlich geliefert hat. Einen Ohrwurm nach den anderen. Ja, die sich auch ordentlich lang in den Charts gehalten haben. Ich sag nur unglaubliche 62 Wochen in den UK Top 40 Charts. Ja, das muss mir mal einer nachmachen.
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1: Also, wir starten jetzt die halbe Stunde Musik nonstop hier auf Radio Arabella mit Nick Köln.

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Dieser Bonnie gibt alles. Zeigt gerade, wie cool die 80er klingen können. Und die 90er, die stehen um nichts nach, wie ich finde. Sixpence, Not the Richer, Kiss Me, mittendrin in der halben Stunde Musik nonstop, ganz ohne Unterbrechung. Und na klar, auch da können wir mitsingen.

0: Radio Arabella am Mittwochnachmittag. Kurzer Uhrencheck, kurz vor 3:30. Da wird gleich fleißig weiter gearbeitet mit euren Lieblingshits aus den 80ern und 90ern. Ace of Base Design gibt's gleich für euch.
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17: 15.31 Uhr. Ich habe nur eine Meldung für euch. In Wien auf der Tangente Richtung Kagran ab dem Verteilerkreis. Hier ein Plus von 20 Minuten. Wir zählen auf eure Infos 0664 820 2000.
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19: Mit Corinna Schachner. In Wien hat sich ein 38-Jähriger eine spektakuläre Verfolgungsjagd mit der

0: Polizei geliefert. Der Lenker ist mit bis zu 100 km/h durch die Innenstadt gebrettert. Schließlich hat er eine Straßensperre gerammt und zwei Polizeiautos beschädigt. Eine Beamtin ist dabei verletzt worden. Der Raser hatte keinen gültigen Führerschein und wird angezeigt. In Wiener Neustadt wird die Videoüberwachung in der Innenstadt ausgebaut. Die bestehende Anlage in der Herrengasse wird modernisiert und um neue Kameras ergänzt, auch beim Bahnhof. Ein genauer Starttermin steht noch nicht fest. Und die Bauarbeiten am Wiener Pier 22 sind abgeschlossen. Auf dem 13.000 Quadratmeter großen Freizeitareal an der Neuen Donau gibt's jetzt mehr Freiflächen und konsumfreie Räume. So können etwa Sportgeräte, Duschen und neu geschaffene Badezugänge frei genutzt werden. Radio Arabella, neue Nachrichten wieder in einer halben Stunde.
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0: Radio Arabella am Mittwochnachmittag. Jetzt mit noch mehr Musik und dieses Plus an Musik in dieser Stunde, das liefert uns jetzt eine echte NDW-Legende.
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0: Für die Jüngeren unter uns, NDW steht für Neue Deutsche Welle. Und da kommt jetzt in unserer Radio Arabella Playlist jemand angeritten, der über 40 Jahre Bühnenerfahrung und Millionen verkaufte Platten vorzuweisen hat. Ein gewisser Joachim Witt. Jetzt mit unserem My Light in dieser Stunde hier auf Radio Arabella. Der ganz große 80er-Klassiker, goldener

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8: Mit Hannes Harp. Das sind gute Nachrichten aus der Wirtschaft. Siemens baut seinen Produktionsstandort in Weiz in der Steiermark aus. Dadurch entstehen 100 neue Jobs. Heute hat es den Spatenstich für die millionenschwere Erweiterung gegeben. Auch in Oberösterreichs Landeshauptstadt Linz will Siemens Energy ein neues Servicewerk bauen. 60 Millionen Euro sollen dafür fließen und 80 neue Jobs entstehen. Vom Bund kommen 7 Millionen Euro. Das Werk soll Transformatoren reparieren und General überholen. Heikler Feuerwehreinsatz bei einem Wohnungsbrand in Linz. Der Bewohner ist vor dem Feuer aufs Dach geflohen und hat von Munition und zwei Handgranaten gesprochen, die angeblich in seiner Wohnung sein sollen. Die Feuerwehr hat sich daraufhin entschieden, den Brand nur von außen zu löschen, bis Spezialeinheiten der Polizei die Wohnung überprüft haben. Den Mann hat die Feuerwehr mit einer Drehleiter vom Dach geholt. Österreich ist auf dem falschen Weg, das sagen 3/4 der Befragten in einer Umfrage fürs Meinungsforschungsinstitut Ipsos. Die Zuwanderung, die Inflation und der Zustand des Gesundheitssystems machen da den Menschen die größten Sorgen. Um das große Geld geht es heute Abend bei Lotto 6 aus 45. Es geht um einen Siebenfach-Jackpot und 8,5 Millionen Euro. Es ist der erste Siebenfach-Jackpot in diesem Jahr. Hat es bereits einen Achtfach-Jackpot gegeben, haben wir Günther Engelhardt von den österreichischen Lotterien gefragt.
9: Nein, Achtfach-Jackpot hat es noch keinen gegeben. Wenn es also jetzt keinen Sechser gibt, dann wäre es der erste Achtfach-Jackpot in der Geschichte von Lotto.
8: Annahmeschluss für die heutige Ziehung ist um 18.30 Uhr. Kurz vor dem Start der Song Contest Woche laufen die allerletzten Vorbereitungen. Vor allem die Sicherheit ist ein großes Thema. Sämtliche Polizisten und Security-Mitarbeiter vor Ort wurden einem Sicherheitscheck unterzogen. Für Österreich ist der Musikwettbewerb vor allem ein Tourismusbooster, der fast

0: 2000 zusätzliche Gäste nach Wien bringen wird, sagt heute Tourismusstaatssekretärin Elisabeth Zehetner.
1: Also bei uns bleibt es vielerorts noch trocken jetzt in den Nachmittagsstunden und zeitweise sonnig. 25 Grad ist aktuell noch in Wien, 23 in Scheibs und 24 Grad in Enns. Ja, Richtung Kärnten schaut schon wieder anders aus, da kann es schon deutlich nasser werden. Am Abend werden die Schauer auch teilweise bei uns kräftiger, besonders in Oberösterreich. Und morgen am Donnerstag erwartet uns dann tagsüber ein Mix aus Sonne und Wolken. Dazu sind schon tagsüber immer wieder zumindest vereinzelt Regenschauer möglich bei maximal 24 Grad.
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1: Um 16.03 Uhr, wir werfen einen Blick auf die A22 Wien, Donauufer Autobahn Richtung Tangente. Nach dem Tunnel Kaisermühlen blockiert ein defektes Fahrzeug eine Fahrspur. Dann schauen wir weiter auf die Tangente. Hier ein Plus von 20 Minuten Richtung Kakran ab der Hansumkurve. Und mühsam vorankommt ihr auch in Hagenbrunn. Da ist die Hauptstraße nach einem Unfall gesperrt. Der Verkehr wird hier über Nebenstraßen umgeleitet. Wir zählen auf eure Infos. 0664 820 2000.
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3: 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Radio Arabella am Nachmittag mit mir Jeremy Fernandes und ich weiß ja Bescheid. Ihr wollt schnell zur Musik, ich übrigens auch, deswegen starten wir sie jetzt. Die längste Musikstrecke für euren Mittwochnachmittag. Eine halbe Stunde Musik nonstop, also kurz zusammengefasst bekommt ihr noch mehr davon.
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0: Radio Arabella am Mittwochnachmittag. Kurze Umfrage. Wer möchte zum Dick Brave Konzert kurz aufzeigen? Ja, das sind schon ein paar. Mein Vorschlag, anmelden auf arabella.at. Wir spielen gleich um Tickets im Fake News Quiz hier auf Radio Arabella. Bis gleich.
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14: Um 16.31 Uhr Nachmittagsverkehr in Linz, den schauen wir uns jetzt an. Die gröbsten Probleme, das Plus von 20 Minuten auf der A7 Richtung A1 ab der Prinz-Eugen-Straße. Überlastet auch die Umfahrung Ebelsberg stadtauswärts und auch die B123 stadtauswärts vor der Donaubrücke Mauthausen. Die gröbsten Probleme in Wien, das Plus von 15 Minuten auf der Tangente Richtung Kakan ab der Hansumkurve. Wir zählen auf eure Infos 0664 820 2000.
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16: Mit Corinna Schachner. Kurz vor dem Start der Song Contest Woche laufen die allerletzten Vorbereitungen. Vor allem die Sicherheit ist ein großes Thema. Sämtliche Polizisten und Security-Mitarbeiter vor Ort haben eine Sicherheitsprüfung machen müssen. Im Linzer Frankviertel ist heute Mittag in einer Dachgeschosswohnung Feuer ausgebrochen. Einer der Hausbewohner ist mit einer Drehleiter vom Dach gerettet worden. Weil in der Wohnung Munition und Handgranaten gelagert sein sollen, kann der Brand nur von außen bekämpft werden. Und drei Menschen

0: Menschen mit Verdacht auf das Hunter-Virus sind mittlerweile von dem Kreuzfahrtschiff vor den Kanaren evakuiert worden. Sie sind auf dem Weg in ein Spital in den Niederlanden. Radio Arabella, neue Nachrichten wieder in einer halben Stunde.
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0: Fake News. 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Ich grüße jetzt mit Jürgen aus Neumarkt in Oberösterreich. Jürgen möchte nach Wien, aber noch nicht jetzt. Da ist dir rund um den Song Contest vermutlich noch ein bisschen zu viel Trubel, oder?
1: Ja, ist korrekt. Es ist besser dann im Herbst.
0: Genau. Im September für ein Dick Brave Konzert.
1: Genau.
0: Schon mal live erlebt?
1: Nein.
0: Okay.
1: Nein.
0: Absolute Premiere.
1: Absolute Premiere,
0: genau. Anfang September in der Arena Wien. Wir von Radio Arabella schicken dich sehr, sehr gerne plus Begleitung zum großen Dick Brave Konzert. Wenn du jetzt die Fake News erkennst bei den drei Schlagzeilen von heute, die ich jetzt für dich habe.
1: Perfekt.
0: Dann legen wir gleich mal los. Schlagzeile Nummer 1. In Wiener Neustadt soll eine neue Universitätsklinik gebaut werden für fast 1,5 Milliarden Euro. Schlagzeile Nummer 2. Viele von uns fiebern schon dem ESC entgegen. Nächste Woche findet ja der Song Contest in Wien statt und in den Supermärkten ist ab sofort erhältlich ein Bier in den ESC-Farben, knallig pink und fruchtig frisch. Und Schlagzeile Nummer 3, das Gourmet-Magazin Falstaff hat wieder die besten Berghütten des Jahres gekürt und die Top 5 liegen alle im Salzkammergut. Jürgen, was ist die Schlagzeile, wo du dir denkst, hört sich ein bisschen komisch an?
1: Das ist ein bisschen schwierig, aber ich glaube, das mit dem Bier stimmt nicht.
0: Das knallig pinke Bier in den Supermärkten?
1: Gibt es nicht.
0: Gibt es nicht, sagt der Jürgen. Und das stimmt natürlich. Das ist die Fake News des Tages. Und das heißt, einmal zwei Tickets für Dick Brave gehören dir.
1: Super, danke schön.
0: Super. Freu mich. 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
1: Wir reisen jetzt gemeinsam ins Jahr 1995. Musikalisch war es damals richtig wild, während Alanis Morissette mit Jagged Little Pill durchgestartet ist und Coolio vor sich hingerappt hat, haben sich Oasis und Blur das legendäre Britpop-Duell geliefert. Und genau in dieser herrlich verrückten Zeit landet ein Song in den Charts, bei dem spätestens beim Refrain keiner mehr weghören konnte. Shut up and sleep with me. Jetzt.

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12: Mit Hannes Harp. Noch bis übermorgen läuft die Bewerbungsfrist, wer Lehrerin oder Lehrer an einer Schule in Österreich werden will. Insgesamt sind österreichweit rund 6.500 Stellen bzw. fast 100.000 Schulstunden vom Bildungsministerium ausgeschrieben. Welche Fächer da besonders gefragt sind, haben wir in der Steiermark bei Bildungsdirektorin Elisabeth Meixner nachgefragt.
13: Es sind für Deutsch, Mathematik und Englisch, also Schularbeitenfächer, viele Stunden eingemeldet. Auch für Bewegung und Sport, für Mädchen und auch für Religion. Auch für den Bereich Inklusion, Sonderpädagogik.
12: Die meisten Lehrer werden an Volksschulen und höheren Schulen gebraucht, gefolgt von Mittelschulen und AHS. Auch Quereinsteiger mit abgeschlossener Zertifizierung können sich bewerben. Siemens baut seinen Produktionsstandort in Weiz in der Steiermark aus. Dadurch entstehen auch 100 neue Jobs. Heute hat es den Spatenstich für die millionenschwere Erweiterung gegeben. Auch in Oberösterreichs Landeshauptstadt Linz will Siemens Energy ein neues Servicewerk bauen. 60 Millionen Euro sollen dafür fließen. Rund 80 neue Jobs entstehen. Vom Bund kommen 7 Millionen Euro dazu. Das Werk soll Transformatoren reparieren und general überholen. Nachdem die Polizei im HIP-Erpresserfall am Samstag einen Verdächtigen festgenommen hat, räumt Spar jetzt HIP-Produkte wieder in die Regale. Die Supermarktkette hatte den Verkauf gestoppt, nachdem bekannt wurde, dass mit Rattengift manipulierte Gläser im Umlauf sind. Der Verdächtige ist in U-Haft, er will mit der Sache nichts zu tun haben. Die Staatsanwaltschaft wirft ihm bislang absichtlich schwere Körperverletzung vor. Noch steht aber ein Gutachten aus, welche Wirkung die Giftdosis gehabt hätte. Österreich geht mit Rückenwind in die Sommerurlaubssaison. Die Wintersaison ist nämlich mit einem Plus von über 3% bei den Nächtigungen ausgefallen. Für den Sommer haben bereits 13 Millionen Reisende ihren Österreich-Urlaub fix geplant. Weitere 11 Millionen Menschen planen ziemlich sicher, ihren Urlaub in Österreich zu verbringen. Das wäre ein Plus von 2%.

0: 2 Millionen Ankünften, zeigt heute eine Analyse der Österreich-Werbung.
1: Jetzt am Nachmittag bleibt es oft noch trocken, dazu zeigt sich immer wieder die Sonne bei aktuell 25 Grad in Wien, 23 sind es in Christkirchen und 24 jetzt aktuell in Krems. Einzelne Schauer oder Gewitter können zwar schon dabei sein, am Abend werden sie aber dann auf jeden Fall kräftiger, besonders bei euch in Oberösterreich. Und morgen am Donnerstag Sonne, Wolken und dazwischen können bereits tagsüber schon einzelne Regenschauer dabei sein bei maximal 24 Grad morgen.
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1: Um 17.03 Uhr, wir beginnen in Linz. Da haben wir die gröbsten Probleme auf der A7 Richtung A1. Hier ein Plus von 20 Minuten ab der Prinz-Eugen-Straße. Überlastet auch die Umfahrung Ebelsberg stadtauswärts und auch die B123 stadtauswärts vor der Donaubrücke Mauthausen. Dann schauen wir weiter nach Wien. Hier sind die gröbsten Probleme die Plus 25 Minuten auf der Tangente Richtung Kagran zwischen der Hansumkurve und dem Knoten Prater. Wir zählen auf eure Infos 0664 820 2000.
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1: Mit mir Jeremy Fernandes. Wir starten jetzt gemeinsam Richtung Feierabend mit einem Song, bei dem es bei vielen von euch wahrscheinlich sofort klingelt. Every Time We Touch. Verbinden ja viele von uns gleich mit Cascada. Da hat er damals eine Zeit lang ordentlich gewumst, bis ganz rauf an die Chartspitze. Das Original, das stammt aber aus den 80ern von dieser legendären Maggie Reilly.
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9: Um 17.30 Uhr die gröbsten Probleme in Linz nach wie vor. Auf der A7 Richtung A1 hier ein Plus von 20 Minuten ab der Hafenstraße. Richtung Freistadt kommt ihr mühsam voran von der Salzburger Straße bis zur Hafenstraße. Überlastet auch die Umfahrung Ebelsberg stadtauswärts und ein Plus von 15 Minuten auf der B3 von der Föst bis zur Baustelle bei Stareck. Dann schauen wir weiter nach Niederösterreich, A2 Richtung Graz bei Wiener Neudorf. Da hat es gekracht, hier ist der ganz linke Fahrstreifen gesperrt. Der Stau reicht zurück bis zum Knoten Vösendorf. A4 Richtung Ungarn, da braucht ihr 10 Minuten mehr vor dem Baustellenbereich bei Pandorf. Und Wien, hier ein Plus von 1/2 Stunde auf der Tangente Richtung Kagran ab der Hansonkurve. Richtung Graz dauert es länger zwischen Stadtlau und dem Knotenprater, Stop and Go auch auf der Altmannsdorfer Straße stadtauswärts und am inneren Gürtel ab dem AKH. Wir zählen auf eure Infos 0664 820 2000.
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10: Mit Corinna Schachner. Kurz vor dem Start der Song Contest Woche laufen die allerletzten Vorbereitungen. Vor allem die Sicherheit ist ein großes Thema. Sämtliche Polizisten und Security-Mitarbeiter vor Ort haben eine Sicherheitsprüfung machen müssen. Im Linzer Frankviertel ist heute Mittag in einer Dachgeschosswohnung Feuer ausgebrochen. Einer der Hausbewohner ist mit einer Drehleiter vom Dach gerettet worden. Weil in der Wohnung Munition und Handgranaten gelagert sein sollen, kann der Brand nur von außen bekämpft werden. Und 3 Menschen mit Verdacht auf das Hunter-Virus sind mittlerweile von dem Kreuzfahrtschiff vor den Kanaren evakuiert worden. Sie sind auf dem Weg in ein Spital in den Niederlanden. Radio Arabella, neue Nachrichten wieder in einer halben Stunde.
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2: Norman aus Wien, du bist zwar schon sehr sportlich, aber es gibt eine Sportart, die du hast. Was ist das?
3: Fußball.
2: Oh Gott, warum Fußball?
3: Alles, was ich mit den Händen kann, ist gut, aber Beine nicht so. Ich kann nur laufen.
2: Okay, du musst jetzt von dem Ganzen nichts machen. Wir spielen noch falsch ist richtig. Also du kannst stehen bleiben. Du musst nur 30 Sekunden lang jede Frage falsch beantworten. Ab jetzt. Die Vorwahl für Österreich lautet 004.
3: 2.
2: 8 mal 0 ist?
3: 8.
2: Österreich ist EU-Mitglied. Wahr oder falsch?
3: Falsch.
2: Wie geht der Spruch? See you later, alligator, after a while.
3: Again.
2: Welcher Vorname steckt in den Oscars?
3: Tim.
2: Was steckt man in den Toaster? Den Toast oder die Wäsche?
3: Natürlich die Wäsche. Was ist das für eine Frage?
2: Norman, alles falsch?
3: Ja, perfekt.
2: Könntest du dir das vorstellen? Wäsche in den Toaster? Wie glaubst du, ist denn das?
3: Ja, trocknet halt schneller.
2: Das stimmt, aber da darfst du dann nicht zu lange irgendwie im Toaster lassen, oder?
3: Außer du willst einen guten Geruch haben.
2: Das stimmt. Norman, dann vielen Dank.
3: Ich danke dir.

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1: Ja, wir sind in den 80ern, aber in der düsteren Ecke jetzt. Da hat eine Kultband damals bewiesen, dass Pop gleichzeitig elektronisch, geheimnisvoll und unglaublich catchy klingen kann. Jetzt für euch hier auf Radio Arabella einer der größten Songs von Depeche Mode überhaupt. Personal Jesus.

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10: Mit Hannes Harp. Lehrer dringend gesucht, heißt es aktuell an Österreichs Schulen. Fürs kommende Schuljahr sind insgesamt mehr als 6.000 Lehrerstellen ausgeschrieben. Die Bewerbungsfrist für Interessierte läuft noch bis Freitag. In welchen Fächern ist denn der Bedarf besonders groß, haben wir Isabella Penz, Bildungsdirektorin in Kärnten, gefragt.
11: Schwerpunktmäßig liegt unsere Suche, das jetzt schon seit mehreren Jahren, im Bereich Bewegung und Sport weiblich, im Fach Deutsch und in kaufmännischen Fächern. In der Mittelschule sind die gefragtesten Fächern Englisch, Deutsch, wieder Bewegung und Sport sowie Mathematik und Sonderpädagogik.
10: Wer sich als Quereinsteiger bewerben will, braucht dafür eine bereits abgeschlossene Zertifizierung. Entwarnung beim Wohnungsbrand in Linz. In der brennenden Wohnung waren keine Handgranaten, wie das der Bewohner gegenüber der Feuerwehr behauptet hat. Ein Sondereinsatzkommando der Polizei hat die brennende Wohnung daraufhin durchsucht. Die Feuerwehr hatte von außen gelöscht. Im Einsatz waren rund 40 Feuerwehrleute, die Cobra und auch die Rettung waren vor Ort. Was den Brand in der Wohnung ausgelöst hat, ist noch unklar. Die USA und der Iran kommen einer Lösung für ein Kriegsende näher. Das ist die Info vom Vermittlerland Pakistan. Diese Hoffnung auf Frieden lässt auf den internationalen Märkten die Ölpreise abstürzen. Der Rohölpreis ist heute zeitweise unter 100 US-Dollar pro Fass und so niedrig wie schon seit Wochen nicht mehr gewesen. Weil es weiterhin sehr trocken ist, macht sich das auch bei den Wasserkraftwerken bemerkbar, berichtet der Verbund. Um genau 28% weniger Strom ist bisher aus Wasserkraft produziert worden als im langjährigen Schnitt. Gleichzeitig müssen die Kraftwerke bei Schönwetter zurückgenommen werden, weil Photovoltaikanlagen enorm viel Strom ins Netz speisen. Das Wasser läuft dann ungenutzt durchs Kraftwerk. Bei den Pumpspeicherkraftwerken dagegen sind die Wasserstände in den Speichern im üblichen Bereich, sagt der Verbund.
12: Mit einigen Sonnenstrahlen geht's ab in den Feierabend. Aktuell 24 Grad in Wien, 23 sind's in Schärding und 24 in St. Pölten. Einzelne Schauer oder Gewitter können jetzt im Laufe der Abendstunden kräftiger werden, etwa in Oberösterreich. Und morgen am Donnerstag Sonne, Wolken und dazwischen können bereits tagsüber schon einzelne Schauer dabei sein, bei maximal 24 Grad.
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12: Um 18.03 Uhr, wir beginnen in Oberösterreich, die gröbsten Probleme in Linz. Nach wie vor auf der A7

0: Richtung A1 ab der Industriezeile, hier ein Plus von 30 Minuten. Überlastet auch weiterhin die Umfahrung Ebelsberg, stadtauswärts vor dem Mona-Lisa-Tunnel und auch die B123 stadtauswärts vor der Donaubrücke Mauthausen. Gute Nachrichten hingegen aus Niederösterreich, A2 Richtung Graz bei Wiederneudorf. Da ist die Unfallstelle geräumt, der Stau löst sich auf und die gröbsten Probleme in Wien nach wie vor auf der Tangente Richtung Kagan, ein Plus von 25 Minuten ab der Hansenkurve, Richtung Füssendorf ab dem Knoten Hirstetten ein Plus von 20 Minuten. Wir zählen auf eure Infos 0664 820 2000.
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0: Ab in den Feierabend. Gleich mit Nick, AJ, Howie, Kevin und Brian. As long as you love me. Trillen die Backstreet Boys gleich für euch nach Queen hier auf Radio Arabella. Also ganz ehrlich, viel besser kann man fast gar nicht in den Feierabend reinstarten.

Dem Robbie Williams fehlt ein halber Zahn. Hi, auf Radio Arabella, Flo Gabrielian da. Das hat er gerade erst auf Instagram gepostet. Das lustige Gefühl in meinem Mund war ein fehlender halber Zahn, schreibt er. Und er fragt die Fans, soll ich es richten lassen oder ist das jetzt einfach mein neuer Look? Also ich finde, wenn man so cool damit umgeht, dann kann das gerne so bleiben. Ist doch super. Wenn es mal nicht nur ums perfekte Aussehen geht bei den Stars. Da hat er noch alle Zähne gehabt. Das ist Come Undone von Robbie Williams.

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1: 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Wer so eine Stimme hat wie diese Frau, der kann live nur großartig klingen. Hi auf Radio Arabella, Flo Gabrielian da. Die Rede ist von Susanne Vega. Und das ist jetzt in der Live-Version ihr Hit aus dem Jahr 1987, Luca.

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13: Im Studio Hannes Harp. Die Spritpreise sind durch die Spritpreisbremse der Regierung nur kurz billiger geworden, das hat der ÖAMTC heute ausgewertet. Für einen Liter Diesel haben die Österreicherinnen und Österreicher im Schnitt im April 2 Euro hinlegen müssen, für Super 1,70 Euro. Das sind um 20 Cent mehr als noch vor einem Jahr. Der Autofahrerclub fordert einmal mehr, die Steuern und Abgaben zu senken. Finanzieren könnte die Regierung das mit den Mehreinnahmen aus der Mehrwertsteuer. Die Pflege ist und bleibt ein heißes Thema. Schließlich werden die Menschen immer älter. Akuter Personalmangel macht die Lage nicht besser. Wenn die Politik nicht handelt, sind künftig immer mehr kranke Menschen im Alter auf sich gestellt, warnt heute die Volkshilfe. Es braucht daher mehr Unterstützung. Eine Umfrage zeigt auch, dass mehr als die Hälfte der Befragten sehr besorgt ist, was den künftigen eigenen Pflegebedarf betrifft. Viele haben aktuell nicht das Gefühl, dass ihre Pflege sichergestellt ist. In 24 Jahren soll Armut in der EU vorbei sein. Das ist jedenfalls das Ziel der EU-Kommission, die heute ein Sozialpaket vorgestellt hat, mit dem das gelingen soll. So sollen Menschen, die bisher vom Arbeitsmarkt ausgeschlossen waren, etwa aufgrund von einer Behinderung besser integriert werden und auch leichter einen Job finden. Die EU-Länder sollen außerdem mehr in sozialen Wohnbau investieren.
14: Jetzt in den Abend- und Nachtstunden können immer wieder Regenschauer und Gewitter durchziehen. In

0: Oberösterreich können die kräftig ausfallen, bitte Vorsicht. Später beruhigt sich das Wetter dann wieder etwas. Die Temperaturen, die sinken auf 16 bis 8 Grad. Morgen am Donnerstag gibt es einen Mix aus Sonne und Wolken. Da können dann auch tagsüber bereits einzelne Schauer dabei sein. Bei Höchstwerten um die 24 Grad.
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3: Das ist jetzt die Playlist zur Cardio-Einheit am Mittwochabend. So eine kleine Runde laufen gehen und die brennenden Wadeln morgen, die ignoriert sie jetzt einfach mal weg. Das ist die perfekte Nummer, um in die Gänge zu kommen. Ein 90er von Ace of Base. Das ist All That She Wants.

Kurzer letzter Check vor der Englisch-Matura morgen jetzt hier auf Radio Arabella. Der nächste Song heißt Picture of You. Was heißt das? Richtig, Bödel von dir. Das ist ein 90er von dieser einen irischen Band. Bubenzone. Jetzt kann euch morgen nichts mehr passieren. Jetzt seid ihr fit. Das ist mit dem Radio Arabella-Siegel abgeprüft worden.

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1: Die ersten zwei Worte von dem Song, die passen einfach perfekt zu dieser Chill-Out-Rubrik. Der Song Complicated von Avril Lavigne im Original, jetzt gecovert von Dash Nova, und der Song, der entschleunigt euch jetzt mal so richtig. Bitteschön.
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6: Im Studio Hannes Harp. Die Spritpreise sind durch die Spritpreisbremse der Regierung nur kurz billiger geworden. Das hat der ÖAMTC heute ausgewertet. Für einen Liter Diesel haben die Österreicherinnen und Österreicher im Schnitt im April 2 Euro hinlegen müssen. Für Super 1,70 Euro. Das sind um 20 Cent mehr als noch vor einem Jahr. Der Autofahrerclub fordert einmal mehr, die Steuern und Abgaben zu senken. Finanzieren könnte die Regierung das mit den Mehreinnahmen aus der Mehrwertsteuer. Die Pflege ist und bleibt ein heißes Thema. Schließlich werden die Menschen immer älter. Akuter Personalmangel macht die Lage nicht besser. Wenn die Politik nicht handelt, sind künftig immer mehr kranke Menschen im Alter auf sich gestellt, warnt heute die Volkshilfe. Es braucht daher mehr Unterstützung. Eine Umfrage zeigt auch, dass mehr als die Hälfte der Befragten sehr besorgt ist, was den künftigen eigenen Pflegebedarf betrifft. Viele haben aktuell nicht das Gefühl, dass ihre Pflege sichergestellt ist. In 24 Jahren soll Armut in der EU vorbei sein. Das ist jedenfalls das Ziel der EU-Kommission, die heute ein Sozialpaket vorgestellt hat, mit dem das gelingen soll. So sollen Menschen, die bisher vom Arbeitsmarkt ausgeschlossen waren, etwa aufgrund von einer Behinderung besser integriert werden und auch leichter einen Job finden. Die EU-Länder sollen außerdem mehr in sozialen Wohnbau investieren.
7: Jetzt in den Abend- und Nachtstunden können immer wieder Regenschauer und Gewitter durchziehen. In Oberösterreich können die kräftig ausfallen. Bitte Vorsicht, später beruhigt sich das Wetter dann wieder etwas. Die Temperaturen, die sinken auf 16 bis 8 Grad. Morgen am Donnerstag gibt es einen Mix aus Sonne und Wolken. Da können dann auch tagsüber bereits einzelne Schauer dabei sein. Bei Höchstwerten um die 24 Grad.
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8: Wenn ihr jetzt am Mittwochabend hier gelandet seid, bei uns auf Radio Arabella, dann gebe ich euch drei Gründe, um zu bleiben. Chris Rea, Bon Jovi und Amy Grant. Das sind die 80er, die 90er und ganz viel Wow.

Wenn die 90er und die 2000er ein Kind hätten, dann wäre das dieser Song hier. Pure Shores von den All Saints. Ich finde, der hat noch diese klassischen Elemente der 90er teilweise drinnen. Gleichzeitig aber auch schon diese neue Freshness, die die 2000er mitgebracht haben. Einfach ein richtig cooler, richtig entspannter Song jetzt am Mittwochabend auf Radio Arabella.

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0: Das ist jetzt euer gratis Kurztrip nach Italien hier auf Radio Arabella.
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0: Hinflug inklusive, Rückflug inklusive und die Übernachtung gibt's on top jetzt in den 4 Minuten 47, die der Song dauert. Der Eros Ramazzotti mit der Tina Turner und einem bombastischen 90er. In der Live-Version Cose della Vita. Can't Stop Thinking of You. Auf Radio Arabella.

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